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1: Im Studio Silas Quiring. Für mehr Zusammenhalt und gegen Rechtsextremismus. Dafür sind in Deutschland gut 150.000 Menschen auf die Straße gegangen. Anlass war der Wahlsieg der AfD in Sachsen-Anhalt letztes Wochenende. Mehr von André Glatzel.
2: Die in weiten Teilen gesichert rechtsextreme Partei hatte bei der Landtagswahl nur knapp die absolute Mehrheit verpasst und steht kurz davor, erstmals einen Ministerpräsidenten zu stellen. Dagegen protestierten die Menschen vielerorts. Sie fordern, dass die AfD vom Bundesverfassungsgericht überprüft und wenn nötig verboten wird. In Hamburg sprachen die Demo-Organisatoren von rund 25.000 Teilnehmern, in Düsseldorf waren es etwa 20.000. Auch in Berlin, Leipzig, Magdeburg, Dresden und Erfurt gingen Tausende auf die Straße.
1: Der Druck auf Kanzler Merz wächst. Auch innerhalb der CDU werden die kritischen Stimmen nach der Landtagswahl in Sachsen-Anhalt immer lauter. Zwei Beispiele. Der Chef des CDU-Arbeitnehmerflügels Radke warf Merz im Fokus vor, mit Äußerungen regelmäßig das halbe Land gegen sich aufzubringen. Unionsfraktionsvize Müller forderte bei Welt TV weniger Versprechen, mehr umsetzen. CDU-Generalsekretärin Hoppermann verteidigte Merz im Deutschlandfunk. Sie sieht Schwarz-Rot auf dem richtigen Weg. Wegen Drohnenangriffen hat Saudi-Arabien den Betrieb einer wichtigen Ölpipeline im Land eingestellt. Dadurch könnten die Preise für Öl, Benzin und Diesel weiter ansteigen. Die Pipeline wird auch für den Ölexport genutzt, der wegen der Blockade der Straße von Hormuz übers Meer nicht möglich ist. Freiburg hat in der Fußball-Bundesliga einen historischen Start hingelegt. Nach dem 5:0 gegen Gladbach ist man jetzt mit 3 Siegen aus 3 Spielen neuer Tabellenführer. Außerdem spielten Köln, Bremen 1:1, Hoffenheim, Stuttgart 2:1, Dortmund, Paderborn 3:0, Augsburg, Leverkusen 2:2 und Mainz, Frankfurt 1:3. Die deutschen Basketballerinnen haben bei der Heim-WM eine weitere Sensation verpasst und den Einzug ins Endspiel nicht geschafft. Im Halbfinale verlor das DBB-Team deutlich gegen Frankreich mit 64:86. Damit bleibt Deutschland heute Nachmittag das Spiel um Bronze. Gegner ist Spanien.
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1: Im Studio Silas Quiring. Eine Woche nach dem AfD-Wahlsieg in Sachsen-Anhalt sind bundesweit rund 150.000 Menschen auf die Straße gegangen. Demos gab es in gut 20 Städten, die größten in Berlin, Hamburg und Düsseldorf. Eine der großen Forderungen: Das Verfassungsgericht soll die AfD überprüfen und wenn nötig verbieten. Jutta Brennauer von der Prüfkampagne in Hamburg sagte der ARD:
2: Diese Demo in der Größe gab es jetzt so noch nie für uns als Prüf. Auch deshalb, weil wir in Bündnisse gegangen sind, weil wir schockiert waren von dem Wahlergebnis und gesagt haben, wir müssen jetzt handeln, den Druck auf die Politik machen. Genau jetzt ist der richtige Zeitpunkt für die Forderung unter anderem eines Prüfverfahrens der AfD.
1: Von einer Ablöse von Friedrich Merz als Kanzler will CSU-Chef Markus Söder nichts wissen. Der Bild am Sonntag sagte er, die CSU stehe hinter Merz. Der Kanzler sei weiter der Richtige für die nötigen Reformen. Weiter sagt Söder:
3: Egal, wer jetzt dann sofort einrücken würde, wenn man die Alternativen spielt, der käme mit den gleichen Problemen erstmal aus, mit einer SPD, die sich schwer tut mit Reformen. Wenn eine SPD anfangen würde, jetzt alles zurückzudrehen, zu glauben, man tut lieber nichts, dann wird es noch schlechter werden. Und deswegen braucht es einen Reformkurs für Deutschland und da steht Merz an der Spitze.
1: Verstöße gegen die Mietpreisbremse sollen in Zukunft härter bestraft werden. Das hat Bundesjustizministerin Hubig den Funke-Zeitungen gesagt. Wenn Vermieter zu viel kassieren, sollen auch Bußgelder fällig werden. Auch die gesetzliche Regelung zum Mietwucher soll reformiert werden. 3 Spiele, 3 Siege. Freiburg hat sich die Tabellenführung in der Fußball-Bundesliga geholt mit einem 5:0 Heimsieg gegen Gladbach. Punktgleich dahinter Dortmund nach einem 3:0 gegen Paderborn. Außerdem spielten Köln-Bremen 1:1, Augsburg-Leverkusen 2:2, Hoffenheim-Stuttgart 2:1 und Mainz-Frankfurt 1:3. Formel-1-Pilot Lando Norris startet heute beim Großen Preis von Spanien vom ersten Startplatz. Der McLaren-Fahrer sicherte sich im Qualifying die Pole-Position vor Kimi Antonelli im Mercedes und Max Verstappen im Red Bull. Der deutsche Audi-Pilot Nico Hülkenberg wurde 11.
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1: Im Studio Silas Quiring. Für mehr Zusammenhalt und gegen Rechtsextremismus. Dafür sind in Deutschland gut 150.000 Menschen auf die Straße gegangen. Anlass war der Wahlsieg der AfD in Sachsen-Anhalt letztes Wochenende. Mehr von André Glatzel.
2: Die in weiten Teilen gesichert rechtsextreme Partei hatte bei der Landtagswahl nur knapp die absolute Mehrheit verpasst und steht kurz davor, erstmals einen Ministerpräsidenten zu stellen. Dagegen protestierten die Menschen vielerorts. Sie fordern, dass die AfD vom Bundesverfassungsgericht überprüft und wenn nötig verboten wird. In Hamburg sprachen die Demo-Organisatoren von rund 25.000 Teilnehmern, in Düsseldorf waren es etwa 20.000. Auch in Berlin, Leipzig, Magdeburg, Dresden und Erfurt gingen Tausende auf die Straße.
1: Der Druck auf Kanzler Merz wächst. Auch innerhalb der CDU werden die kritischen Stimmen nach der Landtagswahl in Sachsen-Anhalt immer lauter. Zwei Beispiele. Der Chef des CDU-Arbeitnehmerflügels Radke warf Merz im Fokus vor, mit Äußerungen regelmäßig das halbe Land gegen sich aufzubringen. Unionsfraktionsvize Müller forderte bei Welt TV weniger Versprechen, mehr umsetzen. CDU-Generalsekretärin Hoppermann verteidigte Merz im Deutschlandfunk. Sie sieht Schwarz-Rot auf dem richtigen Weg. Wegen Drohnenangriffen hat Saudi-Arabien den Betrieb einer wichtigen Ölpipeline im Land eingestellt. Dadurch könnten die Preise für Öl, Benzin und Diesel weiter ansteigen. Die Pipeline wird auch für den Ölexport genutzt, der wegen der Blockade der Straße von Hormuz übers Meer nicht möglich ist. Freiburg hat in der Fußball-Bundesliga einen historischen Start hingelegt. Nach dem 5:0 gegen Gladbach ist man jetzt mit 3 Siegen aus 3 Spielen neuer Tabellenführer. Außerdem spielten Köln, Bremen 1:1, Hoffenheim, Stuttgart 2:1, Dortmund, Paderborn 3:0, Augsburg, Leverkusen 2:2 und Mainz, Frankfurt 1:3. Die deutschen Basketballerinnen haben bei der Heim-WM eine weitere Sensation verpasst und den Einzug ins Endspiel nicht geschafft. Im Halbfinale verlor das DBB-Team deutlich gegen Frankreich mit 64:86. Damit bleibt Deutschland heute Nachmittag das Spiel um Bronze. Gegner ist Spanien.
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1: Im Studio Sönke Röhling. Für mehr Zusammenhalt und gegen Rechtsextremismus. Dafür sind in Deutschland zehntausende Menschen auf die Straße gegangen. Anlass war der Wahlsieg der AfD in Sachsen-Anhalt am vorigen Wochenende. Mehr von André Glatzel.
2: Die in weiten Teilen gesichert rechtsextreme Partei hatte bei der Landtagswahl nur knapp die absolute Mehrheit verpasst und steht kurz davor, erstmals einen Ministerpräsidenten zu stellen. Dagegen protestierten die Menschen vielerorts. Sie fordern, dass die AfD vom Bundesverfassungsgericht überprüft und wenn nötig verboten wird. In Hamburg sprachen die Demo-Organisatoren von rund 25.000 Teilnehmern. In Düsseldorf waren es etwa 20.000. Auch in Berlin, Leipzig, Magdeburg, Dresden und Erfurt gingen Tausende auf die Straße.
1: Von einer Ablöse von Friedrich Merz als Kanzler will CSU-Chef Söder nichts wissen. Der Bild am Sonntag sagte er, die CSU stehe hinter Merz. Der Kanzler sei weiter der Richtige für die nötigen Reformen. Weiter sagte Söder.
3: Egal, wer jetzt dann sofort einrücken würde, wenn man die Alternativen spielt, der käme mit den gleichen Problemen erstmal aus, mit einer SPD, die sich schwer tut mit Reformen. Und wenn eine SPD anfangen würde, jetzt alles zurückzudrehen, zu glauben, man tut lieber nichts, dann wird es noch schlechter werden. Und deswegen braucht es einen Reformkurs für Deutschland und da steht Merz an der Spitze.
1: Unterdessen verliert Kanzler Merz immer mehr an Rückhalt bei den Wählern. Laut einer Insa-Umfrage für die Bild halten 78% der Befragten ihn nicht mehr für den richtigen Mann im Amt. Selbst unter Unionswählern sprechen sich knapp 60% gegen Merz aus. Die ChatGPT-Firma OpenAI geht jetzt doch erst frühestens nächstes Jahr an die Börse. Das sagt Unternehmenschef Sam Altman dem Fortune-Magazin. Grund seien aktuelle Sicherheitsbedenken. Außerdem wollen sich führende KI-Unternehmen wohl bald darauf einigen, ihre Entwicklung zu verlangsamen, um Risiken zu senken. Freiburg hat in der Fußball-Bundesliga einen historischen Start hingelegt. Nach dem 5:0 gegen Gladbach ist der SC jetzt mit 3 Siegen aus 3 Spielen neuer Tabellenführer. Außerdem spielten Köln-Bremen 1:1, Hoffenheim-Stuttgart 2:1, Dortmund-Paderborn 3:0, Augsburg-Leverkusen 2:2 und Mainz-Frankfurt 1:3. Zum Tennis. Jelena Rybakina hat zum ersten Mal die US Open gewonnen. Die Kasachin gewann im Finale von New York in 3 Sätzen gegen Vorjahressiegerin Arina Sabalenka. Bei den Herren trifft heute Abend Alexander Zverev im Finale auf den US-Amerikaner Ben Shelton.
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4: Und da geht es ganz entspannt rein in diesen Sonntag. Klaas Tucholke an ihrer Seite. Los geht's musikalisch oder weiter geht's musikalisch mit Taylor Swift und Opalite.

0: zeitloser Klassiker, würde ich fast schon mal sagen, hier beim Inserate Mallorca von Shania Twain. Ka-ching. Und wie sie selbst sagt, Ka-ching. Viva la
1: vida. 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
0: Heute mit einem Song, der den Sound eines ganzen Albums vorgegeben hat, und zwar Dream On von Depeche Mode. Dream On. Die Single, die erschien im April 2001 als erster Vorbote des Albums Exciter und wurde in Deutschland sogar Nummer 1. In Großbritannien reichte es für Platz 6. Martin Gore hatte den Song ursprünglich ganz schlicht auf der Gitarre eingespielt. Im Studio wollte die Band diese Gitarre eigentlich komplett rauswerfen und alles elektronisch neu bauen. Nach 4 Tagen Experimentieren haben sie sich dann aber die ursprünglichen Aufnahmen nochmal angehört und die Gitarre wieder dazu gemischt. Gerade weil sie so ungewöhnlich zu den elektronischen Beats klang. Andrew Fletcher sagte später, genau diese Mischung aus elektronischen Beats und akustischer Bluesgitarre habe Dream On zum entscheidenden Stück für den Sound von Exciter gemacht. Produziert wurde der Song übrigens von Mark Bell, bekannt durch LFO und seine Arbeit mit Björk. Depeche Mode, Dream On, deshalb unser Frühaufsteher-Bonus an diesem Sonntag.

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1: Und da bekommen wir Besuch von zwei Kreuzfahrtschiffen, wobei eins schon da ist, und zwar die Mein Schiff Flow. Die ist aus Barcelona gekommen und fährt heute auch wieder zurück nach Barcelona, und zwar um 22 Uhr. Die Explorer 1, die erwarten wir noch. Die soll rund um 8 Uhr aus Valencia kommen und fährt heute um 21 Uhr weiter, ebenfalls nach Barcelona.
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0: Von der einen legendären Band geht's zur nächsten, das Inserat Mallorca. Hier am Sonntag war das Queen mit I Want to Break Free. Und zwar Roxette gibt es gleich. Mit einem Song, der am gleichen Wochenende geschrieben worden ist wie Joyride. Und zwar Spending My Time. Per Gessle, der schrieb die Ballade nämlich gemeinsam mit Mats Persson. Und war sich sicher, die muss Marie Fredriksson später singen. Und er sagte über die Aufnahme, she did a tremendous job. 91 wurde der Song veröffentlicht, schaffte es in Deutschland auf Platz 9. Roxette mit Spending My Time gibt's gleich.
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0: Das sind Radio Mallorca. Trink mit Ihnen zusammen den ersten Kaffee des Tages an diesem Sonntag. Schönen guten Morgen.
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1: Heute ist es im Süden Deutschlands zunächst gebietsweise noch sonnig. Sonst gibt es meist viele Wolken und verbreitet wird es nass. 16 bis 28 Grad. Die Höchstwerte. Derzeit haben wir in Hamburg einen Mix aus Wolken und Regen bei 16 Grad. In Berlin ist es überwiegend bewölkt bei 16 Grad. In Leipzig immer wieder Regen bei 16 Grad. In Düsseldorf genau das gleiche. Wolken und Regen bei 16. In Frankfurt überwiegend bewölkt bei 16. In Stuttgart dagegen klarer Himmel bei 13 und in München ein Mix aus klarem Himmel und Wolken bei 14 Grad. In der Schweiz überwiegend wolkenfrei rund um Zürich, genau das gerade bei 11 Grad. In Österreich ist es überwiegend bewölkt, dagegen Wien derzeit bei 14 Grad. In Lissabon haben wir klaren Himmel bei 18 Grad und in Göteborg trocken, überwiegend trocken bei 15 Grad, dafür aber bewölkt.
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1: Viel Sonne, wenig Wolken. Das erwarten wir heute an diesem Sonntag hier bei uns auf der Insel. Top-Temperatur 30 Grad laut spanischem Wetterdienst. Die Regenwahrscheinlichkeit bei 10%. Aber erstmal geht es noch relativ dunkel los. Am Horizont kann man schon ein bisschen die Sonne erahnen mit ganz, ganz tollem Morgenrot. Derzeit haben wir hier in Palma 18 Grad, in Manacor 16 Grad und in Selva 16 Grad. Überall klarer Himmel. Der Inselradio-Wettertrend. Auch morgen geht es so weiter bei ähnlichen Temperaturen. Auch die Sonne soll auch wieder richtig schön dominieren und die Regenwahrscheinlichkeit ebenfalls bei 10%.
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2: Im Studio Sönke Röhling. Eine Woche nach dem AfD-Wahlsieg in Sachsen-Anhalt sind bundesweit zigtausende Menschen auf die Straßen gegangen. Laut der Plattform Kampakt waren es in rund 20 Städten fast 150.000 Demonstranten. Eine der Forderungen, das Verfassungsgericht soll die AfD überprüfen und wenn nötig verbieten. Jutta Brennauer von der Prüfkampagne in Hamburg sagt im Ersten.
3: Diese Demo in der Größe gab es jetzt so noch nie für uns als Prüf. Auch deshalb, weil wir in Bündnisse gegangen sind, weil wir schockiert waren von dem Wahlergebnis und gesagt haben, wir müssen jetzt handeln, den Druck auf die Politik machen. Genau jetzt ist der richtige Zeitpunkt für die Forderung. Unter anderem eines Prüfverfahrens der AfD.
2: CSU-Chef Söder will von einem Wechsel im Kanzleramt nichts wissen. Der Bild am Sonntag sagt er, die CSU stehe hinter Friedrich Merz. Der Kanzler sei weiter der Richtige für die Reformen. Die Union sei gut beraten, jetzt zusammenzustehen und sich nicht von der AfD durcheinanderbringen zu lassen. Nach dem AfD-Erfolg in Sachsen-Anhalt fordert Söder aber deutlich mehr Tempo. Die bisherigen Ergebnisse der Bundesregierung seien zu mager. Ein direktes Gespräch über ein Kriegsende in der Ukraine wird es wohl auch weiter nicht geben. Der ukrainische Präsident Selenskyj hatte Russlands Machthaber Putin ein Treffen beim G20-Gipfel vorgeschlagen. Kreml-Sprecher Peskow nannte das unmöglich. Bei den Filmfestspielen in Venedig ist Woman Unknown von Regisseurin Mai El-Touki als bester Film mit dem Goldenen Löwen ausgezeichnet worden. Es geht um eine junge Dänin kurz nach dem Zweiten Weltkrieg. Hauptdarstellerin Mathilde Arcel wurde außerdem als beste Schauspielerin ausgezeichnet. Als bester Schauspieler bekam John Malkovich den Goldenen Löwen. 3 Spiele, 3 Siege. Freiburg hat sich die Tabellenführung in der Fußball-Bundesliga geholt mit einem 5:0 Heimsieg gegen Gladbach. Punktgleich dahinter Dortmund nach einem 3:0 gegen Paderborn. Außerdem spielten Köln-Bremen 1:1, Augsburg-Leverkusen 2:2, Hoffenheim-Stuttgart 2:1 und Mainz-Frankfurt 1:3. Die deutschen Basketballerinnen haben bei der Heim-WM eine weitere Sensation verpasst und den Einzug ins Endspiel nicht geschafft. Im Halbfinale verlor das DBB-Team deutlich gegen Frankreich mit 64:86. Damit bleibt Deutschland am Nachmittag das Spiel um Bronze. Gegner ist dann Spanien. Das Finale bestreiten Frankreich und die USA.
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1: Weisheit des Morgens: Je später es morgens hell wird, desto länger kann man das Morgenrot betrachten und bewundern. Also, wenn man natürlich jeden Morgen um die gleiche Uhrzeit aufsteht. Klasse Rolke, mein Name, wünsche einen schönen guten Morgen an diesem Sonntag. Hallo.
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0: Jetzt in diesen frühen Morgenstunden geht es in Palma Nova nicht nur an den Strand, sondern auch unter Wasser. Und zwar zum Aufräumen an der Playa de San Matias ist eine gemeinsame Unterwasser-Müllsammelaktion geplant. Los geht es gleich 8.30 Uhr. Wer mitsammeln möchte, soll Flossen, Tauchmaske und Schnorchel selbst mitbringen. Außerdem ausreichend Wasser. Hinter der Aktion steht die Initiative Mallorca Neta mit dem Motto nicht mehr sauber machen, sondern einfach weniger Dreck machen. Dass sich solche Aktionen lohnen, hat sich in San Matias schon früher gezeigt. Bei einer Unterwasserreinigung dort wurden einmal mehr als 800 Kilo Müll aus dem Meer geholt. Darunter Metallteile, Glas, Plastik und sogar alte Schlauchboote. Also gleich 8.30 Uhr an diesem frühen Sonntag an der Playa de San Matias in Palma Nova eine Unterwasser-Müllsammelaktion.
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Starten wir gleich mit der großen Landwirtschaftsschau, die heute nämlich in Atar stattfinden wird. Dominik Jordan erzählt uns alles, was es da Schönes zu entdecken gibt. Und zwar

0: Wir haben es 7:30.
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2: Mit Dominik Jordan einen schönen guten Morgen. Fahranfänger auf Mallorca und den Nachbarinseln stehen schon vor der bestandenen Führerscheinprüfung im Stau. Auf den Balearen warten derzeit mehr als 9000 Menschen auf einen Termin für die praktische Prüfung. Nach Angaben des Fahrschulverbands dauert es bis zum ersten Termin rund ein halbes Jahr. Wer durchfällt, landet dann wieder ganz hinten in der Warteschlange. Die Fahrschulen fordern deshalb erneut mehr Prüfer und zusätzliche Prüfungstermine, denn das Problem gab es in der Vergangenheit schon häufiger. Bei einem schweren Unfall in Palma sind gestern 4 Menschen verletzt worden. In der Calle Aragon sind am Nachmittag 2 Autos zusammengestoßen. Eines der Fahrzeuge überschlug sich und blieb auf dem Dach liegen. Darin saß ein etwa 70 Jahre altes Paar. Beide kamen ins Krankenhaus. Die Frau wurde schwer und der Mann leicht verletzt. Auch eine weitere Person und ein 7-jähriges Kind erlitten leichte Verletzungen. Durch den Unfall kam es in der Calle Aragon zu längeren Staus. In Artà im Nordosten Mallorcas gibt es heute eine Landwirtschaftsschau mit Tierausstellungen. Zu sehen sind unter anderem Kühe, Hühner, Schweine und Hunde sowie Geräte und Fahrzeuge aus der Landwirtschaft. An verschiedenen Ständen werden außerdem lokale Produkte verkauft. Dazu gibt es Showcooking und einen Spielbereich für Kinder. Die Fira de Artà findet jedes Jahr im September statt und ist vor allem bei Familien sehr beliebt. Das komplette Programm finden Sie auf inselradio.com.
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2: Viel Sonne und wenig Wolken bekommen wir heute auf der Insel bei einer Top-Temperatur von 30 Grad und einer Regenwahrscheinlichkeit von 10%.
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0: Rund um Mallorca ist die See überwiegend leicht bis mäßig bewegt. Im Nordwesten und Nordosten weht Nord- bis Nordostwind mit Stärke 3 bis 4. Im Nordosten gibt es anfangs außerdem noch etwa einen Meter Dünung. An der Ostküste frischt der Nord- bis Nordostwind etwas stärker auf und erreicht stellenweise Stärke 5. Im Süden bleibt es ruhiger mit schwachem bis mäßigem Ost- bis Nordostwind. Am Nachmittag kann der Wind dort örtlich auf Süd- bis Südwest drehen. Die aktuelle Wassertemperatur um die Insel herum beträgt weiterhin 28 Grad.
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0: Was für ein wunderschöner Vorbote auf das, was da noch kommt. Dieser blaue Himmel. Wir freuen uns auf die Sonne an diesem Sonntag. Klasse Rolke, mein Name. Schönen guten Morgen.

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0: Innerhalb der Woche haben wir hier beim Inselradio Mallorca ganz explizit von Valldemossa geschwärmt. Meine Kollegin Lena Bernauer, die hat von dem Ort schwadroniert, muss ich fast schon sagen, und hat auch sie per WhatsApp an die 683 500 100 animiert, uns zu sagen, was sie denn mit dem Ort verbinden. Und das hat auch Elke gemacht.
1: Am schönsten fanden wir wirklich, denn morgens nach dem Frühstück durch diese leeren Gässchen zu laufen und hier und da mal irgendein altes Mütterchen zu grüßen, das mit dem Reisigbesen noch mal schnell vor der Haustür kehrte und freundlich lächelte. Und das war wirklich ein Erlebnis, was wir nie vergessen werden.

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1: Ja, heute ist es im Süden Deutschlands zunächst gebietsweise noch sonnig. Ansonsten meist viele Wolken und verbreitet wird es nass in der Bundesrepublik. 16 bis 28 Grad. Die Höchstwerte. In Hamburg haben wir Wolken, teilweise auch örtlich immer wieder Regenschauer bei 17 Grad. Die gleiche Situation in Berlin bei 16. In Leipzig steht eine Regenschauer bevor bei 15 Grad. In Düsseldorf, da regnet es derzeit bei 16. In Frankfurt trocken, aber bewölkt bei 17. In Stuttgart ebenfalls Wolken bei 14. Und in München Wolken, aber trocken bei 15 Grad. In der Schweiz dagegen ganz anderes Wetter. Überwiegend klarer Himmel. Die Sonne geht richtig schön auf bei 11 Grad in Zürich derzeit. In Österreich ist es dagegen zugezogen, bewölkt, aber auch überwiegend trocken rund um Wien derzeit zugezogen bei 15 Grad. In Rom haben wir klaren Himmel bei 19 Grad. Und Aberdeen derzeit Wolken bei 10 Grad.
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1: Ganz viel Sonne werden wir bekommen. Dazu wenig Wolken. Das die kurze, aber sehr präzise Zusammenfassung über die Wetterlage für den heutigen Sonntag. Top-Temperatur bei 30 Grad laut spanischem Wetterdienst. Die Regenwahrscheinlichkeit bei 10%. In Sarapita haben wir 18 Grad, in Selva haben wir 16 und Porto Cristo 19 Grad. Überall geht richtig schön gerade am Horizont die Sonne auf. Der Inselradio-Wettertrend. Der Start in die neue Woche sieht ebenfalls richtig schön aus. Viel Sonne am morgigen Montag. Top-Temperatur bei 31 Grad. Regenwahrscheinlichkeit 10%.
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2: Im Studio Sönke Röhling. In der KI-Branche schrillen die Alarmglocken. Die KI-Bosse warnen, und zwar vor ihrer eigenen Technologie. Einzelheiten von Anne Brauer.
3: Wir müssen auf die Bremse treten, sagt Anthropic-Boss Amodei. Er meint, KI-Systeme könnten innerhalb von einem Jahr das ganze Internet übernehmen. Bemerkenswert, Unterstützung kommt nicht nur von Elon Musk, sondern auch von der direkten Konkurrenz. OpenAI-Chef Altman stimmt ihm zu. Und der ChatGPT-Konzern verschiebt wegen solcher Sicherheitsbedenken auch seinen Börsengang. OpenAI und Anthropic wollen offenbar zusammenarbeiten und mehr Aufsicht und Regulation zulassen, um die KI-Entwicklung sicherer zu machen.
2: CSU-Chef Söder stellt sich klar gegen Spekulationen über eine Ablösung von Kanzler Merz. Der Bild am Sonntag sagte er, von der CSU wird es solche Forderungen auf keinen Fall geben. Und weiter.
4: Natürlich ist auch so, dass über Parteien und auch über Personen geredet wird und der Kanzler weiß es. Ihn hat das Ergebnis berührt, ihn berührt natürlich auch die eigenen Zustimmungswerte. Und natürlich muss das Ziel sein, neben Reformpolitik auch die Zustimmung zur Koalition zu verbessern. Aber das ist jetzt ein Stück harte Arbeit und ich glaube, wir tun in der Union gut daran, zusammenzustehen.
2: Gleichzeitig fordert Söder nach dem AfD-Erfolg in Sachsen-Anhalt mehr Tempo von der Bundesregierung. Die bisherigen Ergebnisse seien zu mager. In rund 20 Städten in Deutschland sind zehntausende Menschen gegen Rechtsextremismus auf die Straße gegangen. Nach dem Wahlsieg der AfD in Sachsen-Anhalt fordern sie, ein Verbot der Partei zu prüfen. Die AfD hatte in Magdeburg nur knapp die absolute Mehrheit verpasst. Die Ergebnisse der Fußball-Bundesliga. Freiburg-Gladbach 5:0, der SC damit neuer Tabellenführer. Köln-Bremen 1:1. Dortmund-Paderborn 3:0, Augsburg-Leverkusen 2:2, Hoffenheim-Stuttgart 2:1 und Mainz-Frankfurt 1:3. Formel-1-Pilot Lando Norris startet heute beim Großen Preis von Spanien vom ersten Startplatz. Der McLaren-Fahrer sicherte sich im Qualifying die Pole-Position vor Kimi Antonelli im Mercedes und Max Verstappen im Red Bull. Der deutsche Audi-Pilot Nico Hülkenberg wurde Elfter. Das Rennen in Madrid startet um 15 Uhr.
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1: In unseren Inselradio Mallorca Lokalnachrichten heute Morgen Dominik Jordan.
5: Guten Morgen.
1: Ja, und wie ist so die Lage?
5: Ja, war ein super Tag, langer Tag gestern bei der Golf Trophy.
1: Die 38. und zwar im Golfclub Alcanada, wie zweimal im Jahr von uns ausgetragen. Mit ganz, ganz vielen Leuten, die gerne Golf spielen. Und Eindrücke gibt es auf Facebook und Instagram, was wir da zweimal im Jahr, nämlich im Sommer, so Schönes tun. Was war so dein absolutes Highlight, wenn du dich... Weil ich habe nur moderiert gestern. Ich habe ja moderiert. Du musst mich jetzt mitnehmen, du musst mich jetzt einweihen, was ich verpasst habe gestern.
5: Also ich muss ja zugeben, dass ich von Golf nicht so wirklich viel Ahnung habe.
1: Da sind wir zu zweit.
5: Das ist trotzdem immer ein Riesenerlebnis, weil das Essen ist wirklich der Hammer. Du warst ja selbst schon ein paar Mal mit dabei. Das heißt, du weißt ganz genau, da wird ein großes Buffet aufgefahren, wenn die Spieler wieder zurückkommen. Also das ist wirklich so das absolute Highlight. Aber es gibt natürlich auch ein großes Rahmenprogramm mit musikalischer Unterhaltung und auch überall so ein paar kleine Preise irgendwie abzustauben. Auch für die Spieler, glaube ich, ist das immer ein ganz besonderes Erlebnis.
1: Vielleicht muss man auch ganz ehrlich von unserer Seite aus sein. Für uns ist es immer ein sehr, sehr langer Tag. Es geht morgens teilweise um 6 Uhr los und endet abends um 20 Uhr. Aber alle sagen immer, wenn man dann am Buffet gewesen ist, dann war es das doch definitiv wert. Mein Name ist Klaas de Rolke, wünsche einen schönen guten Morgen.

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3: 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Widder.
4: Ein Wiedersehen mit vertrauten Menschen bringt Wärme in diesen Sonntag. Lassen Sie den Terminkalender geschlossen und nehmen Sie sich Zeit füreinander. Energiepegel 100.
5: Stier.
4: Warum immer alles im Voraus festlegen? Ein wenig Spontanität tut Ihnen gut und führt vielleicht zu einer angenehmen Überraschung. Energiepegel 90.
5: Zwilling.
4: Ihre Gedanken brauchen heute weniger Unterhaltung und mehr Ruhe. Gönnen Sie sich eine stille Stunde ohne Nachrichten und Dauerbeschallung. Energiepegel 75.
5: Krebs.
4: Venus schafft eine harmonische Atmosphäre im Familienkreis. Kleine Gesten der Wertschätzung sagen heute mehr als große Worte. Energiepegel 95.
5: Löwe.
4: Gestalten Sie diesen Sonntag ganz nach Ihrem Geschmack. Sie müssen nicht jede Erwartung erfüllen und deswegen kein schlechtes Gewissen haben. Energiepegel 85.
5: Jungfrau.
4: Ein gutes Essen und ausreichend Muße bringen Sie in Balance. Lassen Sie die Gedanken an die kommende Woche bis zum Abend warten. Energiepegel 90.
5: Waage.
4: Mars sorgt für Unternehmungslust und macht einen aktiven Sonntag reizvoll. Wechseln Sie ruhig einmal die gewohnte Freizeitkulisse. Energiepegel 100.
5: Skorpion.
4: Ein vertrauliches Gespräch kann überraschend befreiend wirken. Hören Sie ebenso aufmerksam zu, wie Sie von sich erzählen. Energiepegel 85.
5: Schütze.
4: Sie müssen nicht jeden freien Moment mit Programm füllen. Gerade das ungeplante Nichtstun könnte zum schönsten Teil des Tages werden. Energiepegel 75.
5: Steinbock.
4: Ein vernachlässigtes Hobby verdient wieder Ihre Aufmerksamkeit. Nehmen Sie sich Zeit dafür. Energiepegel 95.
5: Wassermann.
4: Jupiter verstärkt Ihre Neugier auf neue Eindrücke. Kultur oder eine interessante Lektüre liefern reichlich Stoff für neue Gedanken. Energiepegel 90.
5: Fische.
4: Schließen Sie die Woche mit etwas ab, das Ihnen Freude macht. So starten Sie morgen zufrieden und mit frischer Energie. Energiepegel 100.
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Wer auf Mallorca seine praktische Führerscheinprüfung ablegen möchte, der braucht richtig langen Atem. Was los ist, erzählt uns gleich. Dominik Jordan in unseren Inserate Mallorca Lokalnachrichten um 8:30.

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1: Wir haben es 8:30.
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3: Mit Dominik Jordan einen schönen guten Morgen. Fahranfänger auf Mallorca und den Nachbarinseln stehen schon vor der bestandenen Führerscheinprüfung im Stau. Auf den Balearen warten derzeit mehr als 9000 Menschen auf einen Termin für die praktische Prüfung. Nach Angaben des Fahrschulverbands dauert es bis zum ersten Termin rund ein halbes Jahr. Wer durchfällt, landet dann wieder ganz hinten in der Warteschlange. Die Fahrschulen fordern deshalb erneut mehr Prüfer und zusätzliche Prüfungstermine, denn das Problem gab es in der Vergangenheit schon häufiger. Bei einem schweren Unfall in Palma sind gestern 4 Menschen verletzt worden. In der Calle Aragon sind am Nachmittag 2 Autos zusammengestoßen. Eines der Fahrzeuge überschlug sich und blieb auf dem Dach liegen. Darin saß ein etwa 70 Jahre altes Paar. Beide kamen ins Krankenhaus. Die Frau wurde schwer und der Mann leicht verletzt. Auch eine weitere Person und ein 7-jähriges Kind erlitten leichte Verletzungen. Durch den Unfall kam es in der Calle Aragon zu längeren Staus. Für viele war es das Golf-Highlight des Jahres hier auf der Insel. Die Inselradio Golf Trophy ging gestern in die 38. Runde. Bei perfektem Wetter waren über 100 Golfbegeisterte im Club de Golf Alcanada dabei. Bruttosieger der Inselradio Golf Trophy, powered by Minkner und Bonitz, wurde Pep Juaneda Grimald. Für ihn war es seine erste Inselradio Golf Trophy. Auf dem Golfplatz in Alcanada hat er aber schon häufiger gespielt.
4: Lo hemos pasado bien, hemos intentado jugar lo mejor posible y mira, ha salido un buen resultado hoy. Tengo la suerte de jugar muchas veces aquí, pero sí que torneo Inselradio es la primera vez.
3: Es gab auch wieder jede Menge Preise zu gewinnen. Der Hauptpreis bei der Tombola war eine exklusive Luxuskreuzfahrt für 2 Personen mit der MS Europa. Der Termin für das nächste Turnier steht auch schon fest. Am 15. Mai wird wieder abgeschlagen. Dann auf dem Golfplatz Son Gual.
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3: Viel Sonne und wenig Wolken bekommen wir heute auf der Insel bei einer Top-Temperatur von 30 Grad und einer Regenwahrscheinlichkeit von 10%.
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1: So, vor einer Dreiviertelstunde hat Elke noch bei uns im Programm von Valldemossa geschwärmt. Und jetzt können Sie es quasi auch schon selber mit einem wunderschönen Wochenmarktbummel verbinden, falls Sie mal hinwollen oder mal wieder hinwollen. Denn der Wochenmarkt in Valldemossa, der findet heute oder generell immer sonntags statt. Ansonsten unsere Highlights: Poyenza, Santa Maria del Cami und Felanitsch. Und gibt aber noch andere, die heute aufhaben. Conseil, Major Inka oder auch ein Flohmarkt in Conseil in Verbindung mit dem Wochenmarkt im Gewerbegebiet und auch der Flohmarkt in Inka auf der Plaza del Bestia, der findet sonntags immer statt. Die weitere Übersicht über die Wochenmärkte immer sonntags gibt's bei uns im Netz auf inselradio.com.
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1: Der Balkon, die Terrassentür oder generell das Fenster wird aufgemacht und erstmal tief eingeatmet. Was für fantastisches Wetter und geile Luft. An diesem frühen Sonntagmorgen mit dem Inselradio Mallorca. Mein Name ist Klaas Tucholke. Lola Young gibt's jetzt mit Messi.

0: The Sun Always Shines on TV. Und natürlich auch hier bei uns beim Inselradio. Wir wünschen einen schönen guten Morgen an diesem Sonntag. Aha, gibt es gleich mit diesem wunderschönen Song, The Sun Always Shines on TV, in ein paar Minuten.
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1: Und da fangen wir mal mit einem Sonntagsflohmarkt an. Und zwar in Kalaratjada, der außerhalb der Reihe stattfindet. Das heißt, schöne Runde stöbern und dann vielleicht noch einen Kaffee an der Promenade trinken. Geht alles auf der Plaza del Pins in Kalaratjada. Da, wie gesagt, der Secondhand-Markt von 9 bis 13 Uhr ist der offen. Da werden dann gebrauchte Sachen angeboten, mitten im Zentrum von Kalaratjada. Oder in Bini Salem. Da wird jetzt im September die Weinlese gefeiert. Ja, ganz berühmt bei der Festa des Vermar, die bereits zum 60. Mal stattfindet. Ab 10 Uhr gibt es im Ortszentrum von Bini Salem Oldtimer, klassische Motorräder und historische Traktoren zu sehen, also auch ein bisschen was außerhalb von Wein. Also ein schönes Rahmenprogramm. Gleichzeitig läuft ein großer Aktionstag auf dem Flugplatz mit Flugzeugen, Greifvögeln, Flugverführungen und Angeboten für Kinder. Und wer lieber shoppen geht, der findet bis 14 Uhr beim Sonderverkauf der Geschäfte im Ort verschiedene Angebote. Also richtig was los in Bini Salem. Neben der Weinlese auch ordentlich Action geboten. Das sind die ersten Vorschläge, was man Schönes machen kann an diesem Sonntag. Mehr davon haben wir im Angebot auf inselradio.com in unserem Eventkalender.
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2: Heute ist es im Süden Deutschlands zunächst gebietsweise noch sonnig, sonst gibt es meist viele Wolken und verbreitet wird es nass. 16 bis 28 Grad die Höchstwerte. In Hamburg haben wir bewölkte und teilweise lokale Regenschauer bei 17 Grad. In Berlin haben wir 16 Grad, da ist es bewölkt, teilweise auch da immer wieder Regenschauer. In Leipzig die gleiche Situation bei 15. In Düsseldorf, da regnet es gerade bei 16 Grad. In Frankfurt trocken, aber bewölkt bei 18, genauso wie in Stuttgart bei 16. Und München, vielleicht ist die Chance auf die ein oder anderen sonnigen Phasen derzeit in diesen frühen Morgenstunden an diesem Sonntag bei 17 Grad. In der Schweiz ist es überwiegend wolkenfrei. Zürich startet mit ganz viel Sonne bei 13 Grad. Und in Österreich haben wir einen Mix aus Wolken und lokalen Regenschauern. Gerade genau das rund um Wien der Fall bei 17 Grad. In Bilbao haben wir 14 Grad, da ist es überwiegend sonnig und in Rom gleiche Situation bei 21 Grad.
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2: Tolles Wetter soll es heute geben, laut spanischem Wetterdienst. Viel Sonne, wenig Wolken hier bei uns auf der Insel. Die Top-Temperatur 30 Grad, Regenwahrscheinlichkeit 10%. In Calvi haben wir 22 Grad, wolkenfrei dort. Da geht richtig schön die Sonne auf, genauso wie in San Llorenç des Cardassar bei 21 Grad und Calapi bei 23 Grad. Der Inselradio-Wettertrend, der Start in die neue Woche, morgen am Montag, sieht ebenfalls richtig schön aus. Viel Sonne am morgigen Montag, Top-Temperatur bei 31 Grad, Regenwahrscheinlichkeit bei 10%.
1: 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Es ist 9 Uhr. 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
3: Im Studio Sönke Röhling. Vor allem die US-Regierung hat bisher wenig getan, um den Wettlauf in der KI-Branche zu kontrollieren. Nun wollen die Konzerne selbst angeblich auf die Bremse treten. Anne Brauer.
4: Die KI-Bosse warnen vor ihrer eigenen Technologie. Der Chef von Anthropic sagt, KI-Systeme könnten innerhalb eines Jahres das ganze Internet übernehmen. OpenAI verschiebt wegen der ganzen Sicherheitsdebatte erstmal seinen Börsengang. Und offenbar wollen die beiden Unternehmen zusammenarbeiten, um die KI-Entwicklung besser zu regulieren und damit sicherer zu machen. Der Anthropic-Boss meint, wir werden dann immer noch schnell sein, aber zu schnell wäre leichtsinnig.
3: In rund 20 Städten in Deutschland sind zehntausende Menschen gegen Rechtsextremismus auf die Straße gegangen. Nach dem Wahlsieg der AfD in Sachsen-Anhalt fordern sie, ein Verbot der Partei zu prüfen. Die AfD hatte in Magdeburg nur knapp die absolute Mehrheit verpasst. Kanzler Merz verliert immer mehr an Rückhalt bei den Wählern. Laut einer Insa-Umfrage für die Bild halten 78% der Befragten ihn nicht mehr für den richtigen Mann im Amt. Selbst unter Unionswählern sprechen sich knapp 60% gegen Merz aus. Schießt der Ölpreis noch weiter in die Höhe? Saudi-Arabien hat nach Drohnenangriffen eine wichtige Ölpipeline vorsichtshalber erstmal dicht gemacht. Viele Experten rechnen deshalb mit einem weiteren Preisanstieg, der dann auch hier an den Tankstellen ankommen dürfte. US-Präsident Trump macht den Iran für die Angriffe verantwortlich. Wer heute mit dem Auto unterwegs ist, der braucht auf vielen Strecken Geduld. Wegen der Rückreisewelle zum Ende der Sommerferien in Bayern und Baden-Württemberg rechnet der ADAC mit mehr Staus als sonst. Besonders voll dürfte es auf den wichtigen Verbindungen Richtung Süden werden. Freiburg hat in der Fußball-Bundesliga einen historischen Start hingelegt. Nach dem 5:0 gegen Gladbach ist der SC jetzt mit 3 Siegen aus 3 Spielen neuer Tabellenführer. Außerdem spielten Köln-Bremen 1:1, Hoffenheim-Stuttgart 2:1, Dortmund-Paderborn 3:0, Augsburg-Leverkusen 2:2 und Mainz-Frankfurt 1:3. Zum Tennis. Jelena Rybakina hat die US Open gewonnen. Die neue Weltranglistenerste setzte sich gegen Arina Sabalenka durch, die in den letzten beiden Jahren in New York gewonnen hatte. Heute Abend greift Alexander Zverev nach seinem zweiten Major-Titel. Er trifft im Finale auf Lokalmatador Ben Shelton.
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2: In unseren Inselradio Mallorca Lokalnachrichten heute Morgen Dominik Jordan.
5: Guten Morgen. und guten Appetit.
2: Danke. Ich bin gerade wieder in meiner extremen Fastenphase, in der ich nämlich nur Sellerie esse.
5: Ja, wir kriegen es mit hier in der Redaktion.
2: Ist tatsächlich so. Tut mir aber unglaublich gut. Aber vor allen Dingen auch so witzig, weil nämlich ja sonntags auch immer die Zeit ist, wo ganz viele dann immer richtig zuschlagen mit Ei und Speck und Orangensaft und es ist richtig gut gehen lassen. Also ich dafür... Wir quasi die Nation, das gesunde Sellerie.
5: Soll ich dir ein Stück Kuchen anbieten von der Golf-Trophy von gestern? Ich habe noch was dabei.
2: Ernsthaft?
5: Ich habe tatsächlich noch was dabei, ja.
2: Oh. Nee, lass mal. Klasse Rolk, mein Name ist, schönen guten Morgen.
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0: Heute können Sie sich in Palma einmal quer durch Spanien essen und gleich zwei kulinarische Stopps miteinander verbinden. Im Parc de la Mar, da läuft die Feria del Tapeo. Regionalvereine aus verschiedenen Teilen Spaniens bringen dort ihre Spezialitäten auf den Tisch. Tapas zum Beispiel aus Andalusien, Valencia, Mallorca und weiteren Regionen. Dazu gibt es Live-Musik und Tanzvorführungen. Die Stände sind heute ungefähr von 10 Uhr morgens bis 11:30 Uhr abends geöffnet. Und wer eher Lust auf Meeresfrüchte hat, der fährt einfach weiter nach Naujevant. Bei der Mares Galicia gibt's Oktopus, Tintenfisch, Muscheln und andere galizische Spezialitäten. Heute ist die Messe von 13 bis 16:30 und dann noch einmal von 20 bis 23 Uhr geöffnet. Das weitere Vorschläge, was man heute Schönes machen kann an diesem Sonntag zum Wochenendabschluss. Mehr Vorschläge haben wir natürlich auch bei uns im Netz im Angebot auf inselradio.com in unserem Eventkalender.
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Das sind gerade Mallorca. Wünscht einen schönen guten Morgen an diesem Sonntag. Dominik Jordan gleich wieder dran mit unseren Lokalnachrichten. Und da geht es um den Bahnübergang bei Santa Maria del Camí. Kennen ganz, ganz viele hier bei uns auf der Insel. Der soll nämlich verschwinden. Wie die das anstellen wollen, das erzählt er uns gleich.

0: Wir haben es 9:30.
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2: Mit Dominik Jordan einen schönen guten Morgen. Fahranfänger auf Mallorca und den Nachbarinseln stehen schon vor der bestandenen Führerscheinprüfung im Stau. Auf den Balearen warten derzeit mehr als 9000 Menschen auf einen Termin für die praktische Prüfung. Nach Angaben des Fahrschulverbands dauert es bis zum ersten Termin rund ein halbes Jahr. Wer durchfällt, landet dann wieder ganz hinten in der Warteschlange. Die Fahrschulen fordern deshalb erneut mehr Prüfer und zusätzliche Prüfungstermine, denn das Problem gab es in der Vergangenheit schon häufiger. Der Bahnübergang am Camí des Moliners bei Santa Maria del Camí soll verschwinden. Jeden Tag fahren rund 400 Fahrzeuge über den Bahnübergang, auf einem Abschnitt, auf dem die Züge mit bis zu 100 Stundenkilometern unterwegs sind. Geplant ist deshalb eine neue Brücke über der Bahnstrecke Palma in Richtung Inca. Das Projekt kostet rund 4,4 Millionen Euro und die Bauzeit wird auf etwa 6 Monate geschätzt. Beim Umbau des ehemaligen Gesa-Gebäudes in Palma soll sich äußerlich nur wenig verändern. Die Architekten haben jetzt erste Details ihres Entwurfs vorgestellt. Auch die Grünflächen vor dem Meer sollen nach ihren Angaben sogar erweitert werden. In und rund um das Hochhaus entstehen unter anderem eine Bibliothek, ein Kulturzentrum und ein Innovations- und Technologiezentrum. Rund 77 Millionen Euro sind für das Projekt eingeplant. Ende 2029 könnte der neue Gesa-Komplex dann fertig sein.
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2: Viel Sonne und wenig Wolken bekommen wir heute auf der Insel bei einer Top-Temperatur von 30 Grad und einer Regenwahrscheinlichkeit von 10%.
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0: 1017 Starts und Landungen heute insgesamt an Palmas Airport. Und im Gesamtkontext des ganzen Flughafens läuft es eigentlich richtig rund. Es gibt aber 3 Flieger, die Verspätung haben. Und zwar auch gar nicht mal so wenig. Und die fliegen alle nach Deutschland. Um 7:10 hätte eigentlich ein Flieger aufbrechen sollen nach Berlin. Der fliegt jetzt in diesen Minuten um 9:30 oder jetzt gerade vor ein paar Minuten soll der losgeflogen sein. Dann ein Flieger nach München. 8:50 ist der angedacht gewesen. 9:20 neuer Abflugtermin. Und dann noch ein Flieger nach Hamburg. Der hätte eigentlich eben gerade um 9:25 abfliegen sollen. Und jetzt kommt's, neuer Abflugtermin 12:30.
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0: Klaas de Holke bedankt sich ganz dolle, dass ich oder wir mit dabei sein können beim wunderschönen Frühstück an diesem Sonntag. Ich hoffe, es gibt ordentlich was Leckeres zu essen.

0: Gleich mit dem Mann, der uns Anfang August noch schön besungen hat. Zum 30. Geburtstag ist nämlich Nico Santos bei uns auf der Bühne gewesen vom Inselradio Mallorca. All Time High gibt es gleich in ein paar Minuten. Wir wünschen einen schönen guten Morgen und ein schönes Wochenende.
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0: das Inselradio Mallorca wünscht einen schönen guten Morgen an diesem Sonntag.
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2: Ich bin mit meiner Tochter Jill hier und ihrer Freundin Vanessa und meiner Schwiegermama. Wir machen Mädelsurlaub eine Woche ohne Männer, haben richtig viel Spaß.
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1: Heute ist es im Süden Deutschlands. Zunächst gebietsweise noch sonnig. Sonst gibt es meist viele Wolken in der Bundesrepublik und verbreitet wird es nass. 16 bis 28 Grad die Höchstwerte. In Hamburg haben wir bewölkte 17 Grad. In Berlin genauso bei 16. In Leipzig ebenfalls Bewölkung bei 16 Grad. In Düsseldorf regnet es weiterhin bei 16. In Frankfurt ein Mischmasch aus allem. Sonne, Wolken, mal örtliche Regenschauer bei 18 Grad. In Stuttgart ist es trocken, aber bewölkt bei 19. In München vielleicht auch ein paar sonnige Phasen bei 19 Grad mit dabei. In der Schweiz auch heute wieder so gut wie keine Wolke am Himmel. In Zürich starten alle an diesem Sonntag mit 17 Grad und blauem Himmel. In Österreich dagegen überwiegend zugezogen, aber auch überwiegend trocken. Rund um Wien derzeit Wolken bei 18 Grad. In Paris haben wir Wolken bei 21 Grad und Sarajevo meldet 15 Grad und Sonne.
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1: Viel Sonne gibt es heute bei uns hier auf der Insel. Wenig Wolken laut spanischem Wetterdienst. Eine Top-Temperatur von 30 Grad. Die Regenwahrscheinlichkeit bei 10%. In Jukmajor haben wir derzeit 24 Grad. Dort strahlender Sonnenschein. Genauso wie in Inca bei 23 Grad. Sonne und Wolken im Mix gibt es dagegen in Pojenza bei 24 Grad. Der Inselradio Wettertrend. Der Start in die neue Woche morgen am Montag sieht richtig schön aus. Viel Sonne sollen wir ebenfalls bekommen. Top-Temperatur bei 31 Grad. Die Regenwahrscheinlichkeit wiederum bei 10%.
0: 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Es ist 10 Uhr. 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
2: Im Studio Sönke Röhling. In der KI-Branche schrillen die Alarmglocken. Die KI-Bosse warnen, und zwar vor ihrer eigenen Technologie. Einzelheiten von Anne Brauer.
3: Wir müssen auf die Bremse treten, sagt Anthropic-Boss Amodei. Er meint, KI-Systeme könnten innerhalb von einem Jahr das ganze Internet übernehmen. Bemerkenswert, Unterstützung kommt nicht nur von Elon Musk, sondern auch von der direkten Konkurrenz. OpenAI-Chef Altman stimmt ihm zu. Und der ChatGPT-Konzern verschiebt wegen solcher Sicherheitsbedenken auch seinen Börsengang. OpenAI und Anthropic wollen offenbar zusammenarbeiten und mehr Aufsicht und Regulation zulassen, um die KI-Entwicklung sicherer zu machen.
2: CSU-Chef Söder stellt sich klar gegen Spekulationen über eine Ablösung von Kanzler Merz. Der Bild am Sonntag sagte er, von der CSU wird es solche Forderungen auf keinen Fall geben. Und weiter.
4: Natürlich ist auch so, dass über Parteien und auch über Personen geredet wird und der Kanzler weiß es. Ihn hat das Ergebnis berührt, ihn berührt natürlich auch die eigenen Zustimmungswerte. Und natürlich muss das Ziel sein, neben Reformpolitik auch die Zustimmung zur Koalition zu verbessern. Aber das ist jetzt ein Stück harte Arbeit und ich glaube, wir tun in der Union gut daran, zusammenzustehen.
2: Gleichzeitig fordert Söder nach dem AfD-Erfolg in Sachsen-Anhalt mehr Tempo von der Bundesregierung. Die bisherigen Ergebnisse seien zu mager. Unterdessen verliert Kanzler Merz immer mehr an Rückhalt bei den Wählern. Laut einer Insa-Umfrage für die Bild halten 78% der Befragten ihn nicht mehr für den richtigen Mann im Amt. Selbst unter Unionswählern sprechen sich knapp 60% gegen Merz aus. Ein direktes Gespräch über ein Kriegsende in der Ukraine wird es wohl auch weiter nicht geben. Der ukrainische Präsident Zelensky hatte Russlands Machthaber Putin ein Treffen beim G20-Gipfel vorgeschlagen. Kreml-Sprecher Peskow nannte das unmöglich. In Niedersachsen sind heute über 6 Millionen Menschen aufgerufen, neue Bürgermeister, Landräte und Kommunalvertretungen zu wählen. Für Schlagzeilen sorgte vorab der Ausschluss einiger Kandidaten bei den Direktwahlen, vor allem von der AfD. Grund waren Zweifel an ihrer Verfassungstreue. Tennisprofi Alexander Zverev kann heute das bislang erfolgreichste Jahr seiner Karriere krönen. Der Hamburger steht im Finale der US Open und will seinen zweiten Grand-Slam-Titel holen. Gegner ist Ben Shelton. Alle 5 bisherigen Duelle gegen den US-Amerikaner hat Zverev gewonnen.
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1: Mallorca steht heute vor einem wirklich historischen Rennradsportmoment. Denn Enric Mas aus Atar hat den Gesamtsieg bei der Vuelta España, der Spanien-Rundfahrt, praktisch in der Tasche. Gestern hat der 31-Jährige auch die letzte schwere Bergetappe souverän überstanden und seinen Vorsprung auf Primož Roglič sogar auf 2 Minuten 15 ausgebaut. Heute fehlen Mas nur noch die letzten 112 Kilometer bis ins Ziel in Granada. Die Abschlussetappe gilt aber als Sache für die Sprinter, wenn also nichts Außergewöhnliches mehr passiert. Gewinnt Enric Mas aus Atar zum ersten Mal eine große Landesrundfahrt. Und das gleicht wirklich einem großen Radsport-Märchen. Nach Alberto Contador wäre nämlich Enric Mas der erste Spanier seit 2014, der die Vuelta gewinnt. In seiner Heimat Ata dürfte also heute am späten Nachmittag bzw. Abend Volksfeststimmung herrschen. Und davor eigentlich auch schon. Denn in Ata findet heute nämlich wieder die Landwirtschaftsschau statt. Was die zu bieten hat, das klären wir gleich. Mein Name ist Klaas Tucholke, ich wünsche einen schönen Sonntag.
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0: Kühe, Schafe, Hühner und jede Menge Landmaschinen mitten in Atar. Dort dreht sich nämlich heute wieder alles um das ländliche Mallorca. Bei der großen Landwirtschaftsschau werden nämlich Tiere, traditionelle Gerätschaften und Fahrzeuge ausgestellt. Losgegangen ist es eben gerade um 10 Uhr. Es gibt Vorführungen mit mallorquinischen Schäferhunden dazu, Agility und Showcooking mit Produkten aus der Region. Und am Nachmittag geht's noch auf die Via Verde. Dort startet um 17 Uhr ein traditioneller Hüterundwettbewerb mit Schafen. Also heute in Atar die Landwirtschaftsschau. Das ein weiterer Vorschlag, was man heute Schönes machen kann an diesem Sonntag hier bei uns auf der Insel. Wir haben aber natürlich noch mehr Angebot. Finden Sie entweder in unserem Eventkalender auf inselradio.com oder auch auf unserer

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Balearen wollen stärker gegen illegale Bootsankerplätze vorgehen. Das unter anderem gleich ein Thema in unseren Inselradio Mallorca Lokalnachrichten. Wie die das hinkriegen wollen, das erzählt uns gleich Dominik Jordan um 10:30.

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1: Wir haben es 10:30.
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3: Mit Dominik Jordan einen schönen guten Tag. Beim Umbau des ehemaligen Gesa-Gebäudes in Palma soll sich äußerlich nur wenig verändern. Die Architekten haben jetzt erste Details ihres Entwurfs vorgestellt. Auch die Grünflächen vor dem Meer sollen nach ihren Angaben sogar erweitert werden. In und rund um das Hochhaus entstehen unter anderem eine Bibliothek, ein Kulturzentrum und ein Innovations- und Technologiezentrum. Rund 77 Millionen Euro sind für das Projekt eingeplant. Ende 2029 könnte der neue Gesa-Komplex dann fertig sein. Die Balearen wollen stärker gegen illegale Bootsankerplätze vorgehen. Bis zum kommenden Sommer sollen 4 neue umweltschonende Bojenfelder entstehen. 1 auf Menorca und 3 auf Ibiza. Weitere Anlagen sind geplant, darunter auch 2 auf Mallorca. Insgesamt sollen auf den Balearen langfristig 20 Bojenfelder mit rund 700 Bojen entstehen. Damit soll vor allem die Posidonia besser geschützt werden. Allein in der Bucht von Poyenza gibt es nach Schätzungen bis zu 1500 illegale Verankerungen am Meeresboden. Der geplante weitere Ausbau des Flughafens von Palma sorgt erneut für Protest. Am 20. September wollen 13 Organisationen in Palma gegen das Wachstum des Airports demonstrieren. Sie fordern unter anderem weniger Passagiere, den Stopp neuer Flugverbindungen und weniger Tourismuswerbung. Anders ist ein neuer Plan für die Jahre 2027 bis 2031. Nach Angaben der Organisatoren sind darin für den Flughafen von Palma Investitionen von rund 622 Millionen Euro vorgesehen.
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3: Viel Sonne und wenig Wolken haben wir heute auf der Insel bei einer Top-Temperatur von 30 Grad und einer Regenwahrscheinlichkeit von 10%.
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4: Und da geht es heute auf die Wochenmärkte in Consell und Inca zum Beispiel, die ja auch Flohmärkte mit dabei haben in Consell. Das Ganze im Gewerbegebiet der Flohmarkt und in Inca auf der Plaza del Bestia. Es gibt aber noch weitere Wochenmärkte, die heute stattfinden. Unsere Highlights Poyenza, Santa Maria del Cami und Fela Nietzsche. Die Übersicht aller Wochenmärkte, die heute stattfinden und auch an anderen Tagen, gibt's auf inselradio.com.
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4: Mit ganz viel Sonne wird dieser Sonntag gestartet und hoffentlich auch mit ganz viel freier Zeit. Klaas Tucholke wünscht ein schönes Wochenende. Hallo.

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1: Rund um Mallorca ist die See überwiegend leicht bis mäßig bewegt. Im Nordwesten und Nordosten weht Nord- bis Nordostwind mit Stärke 3 bis 4. An der Ostküste frischt der Nord- bis Nordostwind etwas stärker auf und erreicht stellenweise Stärke 5. Im Süden bleibt es ruhiger mit schwachem bis mäßigem Ost- bis Nordostwind. Die aktuelle Wassertemperatur um die Insel herum weiterhin bei 28 Grad und auch die Flaggensituation dementsprechend kennt nur eine Farbe, und zwar die Farbe Grün. Wir haben keine gelben und keine roten Flaggen, also ein fantastischer Strandtag steht uns bevor an diesem Sonntag, und da haben wir natürlich auch wieder einen Vorschlag hier beim Inselradio Mallorca, falls es mal was anderes sein sollte als der Standardstrand, den sie sonst normalerweise ansteuern. Und da geht es jetzt ins Zentrum von Cala Ratllada, beziehungsweise ein paar Schritte weiter raus, und dann stehen sie auch eigentlich schon mit den Füßen im Sand, denn Son Moi ist der Stadtstrand des beliebten Urlaubsortes Cala Ratllada mit rund 150 Metern. Eher kompakt. Der Sand, der ist fein, das Wasser wird langsam tiefer, deshalb ist Son Moi auch bei Familien beliebt. Allerdings liegt die Bucht recht offen, Wind und Wellen können dort durchaus mal für etwas mehr Bewegung im Wasser sorgen. Praktisch ist vor allem die Lage, Restaurants und Bars sind direkt nebenan, am Strand selbst gibt es Liegen und Sonnenschirme, Duschen und Toiletten, einen Badesteg und ein Rettungsteam. Auch eine Rampe für Menschen mit eingeschränkter Mobilität ist vorhanden. Son Moi, also unser Strandtipp der Stunde im Zentrum oder knapp im Zentrum von Cala Ratllada. Wir haben noch ganz viel mehr davon im Angebot, was Strandtipps angeht oder Empfehlungen, finden Sie auf inselradio.com in unserer Rubrik Baywatch.
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1: Heute ist es im Süden Deutschlands. Zunächst gebietsweise noch sonnig, sonst gibt es meist viele Wolken und verbreitet wird es nass. 16 bis 28 Grad die Höchstwerte. In Hamburg haben wir einen Mischmasch aus allem eigentlich. Ein bisschen sonnige Phasen mal. Ansonsten Wolken, aber auch lokale Regenschauer bei 18 Grad. In Berlin überwiegend zugezogen, auch dort lokale Schauer möglich bei 17. In Leipzig überwiegend Wolken bei 16. In Düsseldorf weiterhin Regen bei 17. In Frankfurt regnet es derzeit bei 19. In Stuttgart überwiegend Bewölkung bei 21 Grad, genauso wie in München bei 20. In der Schweiz so gut wie gar keine Wolke am Himmel. Zürich bei strahlendem Sonnenschein und 20 Grad. In Österreich ist es überwiegend bewölkt, lokal auch Regenschauer dabei. In Wien derzeit trocken, aber bewölkt bei 19 Grad. In Athen haben wir 31 Grad und strahlenden Sonnenschein. Und in London überwiegend Bewölkung bei 20 Grad.
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1: Überwiegend sonnig, aber auch Wolken mit am Start an diesem Sonntag. Top-Temperatur bei 30 Grad laut spanischem Wetterdienst. Die Regenwahrscheinlichkeit bei 10%. Gerade in der Region Tramuntana und derzeit im Osten der Insel ein paar Wolken mit oder mehr am Himmel. In Algeida haben wir derzeit strahlenden Sonnenschein bei 26 Grad. In Zoya Sonne und Wolken bei 25 Grad. Und Sarabita viel Sonne bei 28 Grad. Der Inselradio-Wettertrend, der Start in die neue Woche morgen am Montag, sieht richtig schön aus. Viel Sonne, wenig Wolken, Top-Temperatur bei 31 Grad und die Regenwahrscheinlichkeit bei 10%.
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2: Im Studio Sönke Röhling. Vor allem die US-Regierung hat bisher wenig getan, um den Wettlauf in der KI-Branche zu kontrollieren. Nun wollen Anthropic und OpenAI offenbar zusammenarbeiten, um die KI-Entwicklung besser zu regulieren und vor allem, um sie sicherer zu machen. OpenAI verschiebt wegen der aktuellen Sicherheitsdebatte sogar erstmal seinen Börsengang. Und auch Anthropic-Boss Amodei meint, man muss auf die Bremse treten. Wir werden dann immer noch schnell sein, aber zu schnell wäre leichtsinnig. Ist das die neue europäische Nordflanke? Beim EU-Arktis-Gipfel geht es heute und morgen um wichtige Fragen. Die Arktis wird geostrategisch durch den Klimawandel immer wichtiger, weil neue Seewege frei werden und dort auch wertvolle Rohstoffe lagern. Die Europäische Union will ihre Arktis-Politik daher neu ausrichten. Einerseits mit Blick auf Russlands Aggressionen, andererseits mit Blick auf Donald Trumps Drohungen, sich Grönland einzuverleiben. CSU-Chef Söder stellt sich klar gegen Spekulationen über eine mögliche Ablösung von Bundeskanzler Merz. Der Bild am Sonntag sagt er, von der CSU werde es solche Rufe auf keinen Fall geben. Söder fordert die Union dazu auf, zusammenzustehen und die Bundesregierung jetzt Tempo bei den Reformen zu machen. Schießt der Ölpreis noch weiter in die Höhe? Saudi-Arabien hat nach Drohnenangriffen eine wichtige Ölpipeline vorsichtshalber erstmal dicht gemacht. Viele Experten rechnen deshalb mit einem weiteren Preisanstieg, der dann auch hier an den Tankstellen ankommen dürfte. US-Präsident Trump macht den Iran für die Angriffe verantwortlich. 3 Spiele, 0 Punkte. Borussia Mönchengladbach und Trainer Eugen Polanski gehen getrennte Wege. Einen Tag nach dem 0:5 in Freiburg hat Polanski seinen Rücktritt erklärt, berichtet die Rheinische Post. Eine offizielle Bestätigung des Vereins gibt es noch nicht. Zum Tennis. Alexander Zverev ist nur noch einen Schritt vom zweiten Grand-Slam-Titel seiner Karriere entfernt. Im Finale der US Open trifft der Hamburger heute Abend auf Ben Shelton aus den USA. 5-mal haben die beiden bislang gegeneinander gespielt. 5-mal hieß der Sieger Alexander Zverev.
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1: So, die Ersten, die scharen schon mit den Hufen. Wann geht's denn endlich los? Richtung Strand, Sonne genießen, braun werden, den absoluten Spätsommer. Ja, ich weiß, eigentlich Herbst. Nochmal genießen hier bei uns auf der Insel, aber bei den Temperaturen kann man wirklich noch von Sommer sprechen. Klaas, du Holke ist mein Name. Wünsche einen schönen Sonntag und ein schönes Wochenende.
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2: Wenn Sie ein Organisationstalent sein sollten, Deutsch, Spanisch und Englisch sprechen und einen Job hier bei uns auf Mallorca suchen, dann könnten D'Amico und Friends für Sie hier in Palma was sein. Die suchen nämlich Verstärkung für die Rezeption und Organisation. Gesucht wird eine Assistentin, die gerne in einem internationalen Umfeld arbeitet und den Überblick behält. Die vollständige Bewerbung, falls Sie da Interesse dran haben. Ganz schnell losschicken und weitere Infos zu dem Job gibt es auf inselradio.com in unserer Jobbörse.
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unseren Inserate Mallorca Lokalnachrichten geht es gleich um die Europäische Woche der Mobilität, die vom 16. bis 22. September hier auf Mallorca stattfindet. Was geboten wird, das erzählt uns Dominik Jordan gleich um 11:30.

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2: Mit Dominik Jordan einen schönen guten Tag. Beim Umbau des ehemaligen Gesa-Gebäudes in Palma soll sich äußerlich nur wenig verändern. Die Architekten haben jetzt erste Details ihres Entwurfs vorgestellt. Auch die Grünflächen vor dem Meer sollen nach ihren Angaben sogar erweitert werden. In und rund um das Hochhaus entstehen unter anderem eine Bibliothek, ein Kulturzentrum und ein Innovations- und Technologiezentrum. Rund 77 Millionen Euro sind für das Projekt eingeplant. Ende 2029 könnte der neue Gesa-Komplex dann fertig sein. Der Bahnübergang am Camí des Moliners bei Santa Maria del Camí soll verschwinden. Jeden Tag fahren rund 400 Fahrzeuge über den Bahnübergang, auf einem Abschnitt, auf dem die Züge mit bis zu 100 Stundenkilometern unterwegs sind. Geplant ist deshalb eine neue Brücke über der Bahnstrecke Palma in Richtung Inca. Das Projekt kostet rund 4,4 Millionen Euro und die Bauzeit wird auf etwa 6 Monate geschätzt. Mehr Platz für Fahrradfahrer und Fußgänger. Vom 16. bis zum 22. September steht auf Mallorca wieder nachhaltige Mobilität im Mittelpunkt. Besonders Palma und Marachi beteiligen sich mit verschiedenen Aktionen an der Europäischen Mobilitätswoche. Einer der Höhepunkte ist der Parking Day am Freitag in Palma. Dabei verwandeln sich Parkbuchten einen Tag lang in Grünflächen. Der 22. September ist in Palma zudem autofrei. Dann können auch Nichtresidenten kostenlos mit dem EMT-Stadtbus, der Metro und dem Zug fahren.
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2: Viel Sonne und wenig Wolken haben wir heute auf der Insel bei einer Top-Temperatur von 30 Grad und einer Regenwahrscheinlichkeit von 10%.
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3: 2 Kreuzfahrtschiffe heute bei uns im Hafen. Die Mein Schiff Flow, die ist gekommen um 8.38 Uhr aus Barcelona und bleibt mal wieder über Nacht hier, fährt morgen erst weiter oder beziehungsweise zurück um 22 Uhr nach Barcelona. Und die Explorer 1, die ist gekommen um 8.35 Uhr, ganz genau aus Valencia und fährt heute um 21 Uhr weiter, ebenfalls nach Barcelona.
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3: Klaas Tucholke weiterhin an ihrer Seite an diesem Sonntag. Ich wünsche einen fantastischen sonnigen Tag und vor allen Dingen ein schönes Wochenende. Hallo!

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2: Hey, ich bin's. Du, ich vermisse dich total.
3: Hör mal, was soll denn das jetzt? Du meldest dich hier mit in der Nacht und so. Nee, ewig nichts von dir gehört. Da habe ich echt keinen Bock drauf jetzt. Nee, sorry.

0: dran?
1: Nostalgische Musik aus der Disco-Zeit gibt's gleich. Zumindest für ganz, ganz viele, denke ich. Das sind Radio Mallorca hier am Sonntag gleich mit Culture Beat und Mr. Vane. Wurde damals wahrscheinlich eine ordentlich heiße Sohle aufs Parkett gezaubert. Spiele ich auf jeden Fall gleich.
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1: In Port Adriano läuft seit 11 Uhr die American Car Show. Auf dem zentralen Platz stehen heute mehr als 80 amerikanische Oldtimer. Dazu gibt es Live-Musik, Foodtrucks, einen Pin-Up-Wettbewerb und weitere Aktionen. Die Veranstaltung in Port Adriano, die läuft noch bis 15 Uhr. Der Eintritt, der ist frei. Und wer heute Appetit auf Fisch und Meeresfrüchte hat, der bekommt hier in Palma reichlich Auswahl. Und zwar wirklich reichlich Auswahl. Bei der Meeresfrüchtemesse Mares Galicia im Viertel Naujevand. Da landen unter anderem Hummer, Muscheln und Tintenfisch auf dem Teller. Dazu gibt es typische Gerichte aus Galizien und galizischen Weißwein. Heute am Sonntag ist von 13 Uhr bis 16.30 Uhr geöffnet. Der Eintritt, der ist frei. Sie zahlen nur für das Essen und die Getränke. Die Mares Galicia, die finden Sie am Stadteingang von Palma neben dem Gebäude von der Tageszeitung Diario de Mallorca. Da ist weitere Vorschläge, was man heute Schönes machen kann. Mehr davon im Netz. In unserem Eventkalender auf inselradio.com.
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1: Heute ist es im Süden Deutschlands. Zunächst gebietsweise noch sonnig, ansonsten meist viele Wolken und verbreitet wird es nass. 16 bis 28 Grad die Höchstwerte. In Hamburg immer wieder Regenschauer bei 19 Grad. In Berlin ist es trocken, aber bewölkt bei 18. In Leipzig überwiegend Bewölkung bei 17. In Düsseldorf Regen bei 17. In Frankfurt Mix aus Wolken. Hier und da auch mal wieder ein örtlicher Regenschauer bei 19 Grad. In Stuttgart Sonne, Wolken bei 22 Grad und in München auch ein bisschen Sonne mit dabei bei 21 Grad. Die Schweiz dagegen, wolkenfrei würde ich fast schon sagen. Zürich derzeit ganz viel Sonne bei 22 Grad und in Österreich ist es überwiegend bewölkt. Hier und da auch Regenschauer mit dabei, genau das gerade rund um Wien bei 20 Grad. In Nantes haben wir 23 Grad, dort ganz viel Sonnenschein und in Belgrad 20 Grad und ganz viel Sonne.
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1: Viel Sonne, wenig Wolken. Heute bei uns auf der Insel, gerade in der Region Tramuntana, ein bisschen zugezogener. Auch im Osten immer mal wieder ein paar wolkige Phasen, aber ansonsten schön sonnig. Top-Temperatur 30 Grad. Laut spanischem Wetterdienst die Regenwahrscheinlichkeit bei 10%. Hier in Palma haben wir einen strahlend blauen Himmel bei 28 Grad. In Porto Cristo Sonne, Wolken bei 26 und viel Sonne auch. Calapi 27 Grad. Dein Radio-Wettertrend, der Start in die neue Woche, der sieht richtig schön aus. Morgen am Montag viel Sonne, Top-Temperatur bei 31 Grad und die Regenwahrscheinlichkeit bei 10%.
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2: Im Studio Sönke Röhling. Vor allem die US-Regierung hat bisher wenig getan, um den Wettlauf in der KI-Branche zu kontrollieren. Nun wollen die Konzerne selbst angeblich auf die Bremse treten. Anne Brauer.
3: Die KI-Bosse warnen vor ihrer eigenen Technologie. Der Chef von Anthropic sagt, KI-Systeme könnten innerhalb eines Jahres das ganze Internet übernehmen. OpenAI verschiebt wegen der ganzen Sicherheitsdebatte erstmal seinen Börsengang. Und offenbar wollen die beiden Unternehmen zusammenarbeiten, um die KI-Entwicklung besser zu regulieren und damit sicherer zu machen. Der Anthropic-Boss meint, wir werden dann immer noch schnell sein, aber zu schnell wäre leichtsinnig.
2: Nach dem AfD-Wahlsieg in Sachsen-Anhalt fordert der Deutsche Richterbund schnelle Konsequenzen. Seine Forderung, Justizminister dürfen nicht mehr weisungsbefugt gegenüber Staatsanwaltschaften sein. Cornelius Dreger.
4: Es muss per Gesetz ausgeschlossen werden, dass Extremisten in einer Regierung strafrechtliche Ermittlungen durch Weisungen in die eine oder andere Richtung lenken können, so der Geschäftsführer des Richterbunds Rebehn im Kölner Stadtanzeiger. Und er mahnt Tempo an. Seiner Meinung nach muss so ein Gesetz noch dieses Jahr durch den Bundestag. Der Richterbund fordert seit Jahren, das heikle Weisungsrecht abzuschaffen, damit die Politik nicht in einzelne Strafverfahren reinregieren kann.
2: Bundesverkehrsminister Steffen Bilger ist gegen ein generelles Tempolimit auf Autobahnen und er warnt, zumindest durch die Blume, dass so ein Schritt die AfD stärken könnte. Bilger sagte den Funke-Zeitungen, ein Tempolimit würde die Spaltung im Land noch einmal verstärken, weil es viele als Einschränkung ihrer Freiheit empfinden würden. Ist das die neue europäische Nordflanke? Kanzler Merz und seine Kollegen beraten beim EU-Arktis-Gipfel heute und morgen über ihren Kurs in der Arktis-Politik. Auch mit Blick auf Donald Trumps Idee, sich Grönland einzuverleiben. In der Arktis lagern wertvolle Rohstoffe und durch den Klimawandel werden neue Seewege frei. Endlich mal gute Nachrichten aus dem VW-Konzern. Der neue vollelektrische Polo ist schon mehr als 30.000 Mal bestellt worden. Das ist deutlich mehr als erhofft, heißt es von VW. Gebaut wird das Modell übrigens in Spanien. 3 Spiele, 0 Punkte. Borussia Mönchengladbach und Trainer Eugen Polanski gehen getrennte Wege. Einen Tag nach dem 0:5 in Freiburg hat der Verein die Reißleine gezogen. Es ist die erste Trainerentlassung der Saison in der Fußball-Bundesliga.
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5: Herzlich willkommen an diesem zweiten Sonntag im September.
6: Schön, dass Sie dabei sind. Sonntag ist doch irgendwie immer schön und noch schöner, wenn die Meyers dabei sind.
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1: Es ist Pflaumenzeit und ich liebe Pflaumenkuchen und zum Glück der Herr Meyer auch.
2: Mit Sahne, ich am liebsten.
1: Ich weiß, es ist auf Mallorca ein bisschen schwierig, Pflaumenzwetschgen zu bekommen, aber sowohl der deutsche Supermarkt hat ab und an welche, da können Sie auch gerne mal nachfragen und bestellen. Oder das Gleiche einfach mal auch beim Frische Paradies vielleicht fragen. Auf Mallorca gibt's eher nicht Zwetschgen, sondern so größere Pflaumen.
2: Gelb.
1: Na, da wär's mal ein bisschen schwierig mit dem Backen. Also versuchen Sie es mal mit den Zwetschgen. Und dieser Pflaumenkuchen ist relativ einfach gemacht. Es ist ein Pflaumenkuchen mit Streusel und Sie brauchen wirklich nur Streuselteig für den kompletten Kuchen. Und den machen Sie, wie man halt Streuselteig macht, aus Butter, Zucker und Mehl. Das verkneten Sie alles am besten mit der Hand, weil es soll ja eben so eine Streuselmasse werden. Und durch die Wärme der Hand verbinden sich Zucker, Butter und Mehl viel besser. Und
2: gilt das auch für Bäckerinnen, die immer kalte Hände haben?
1: Es gibt keine Bäcker, die
2: so,
1: immer
2: ja.
1: kalte Hände
2: haben. Ja.
1: So, die Streusel bereiten Sie vor und lassen die dann nochmal ein bisschen im Kühlschrank stehen, weil in der Zeit nehmen Sie sich dann Ihre Pflaumen, entkernen die und dann werden die mit einem kleinen Itzbutter in der Pfanne angeschwitzt. Da kommt ein bisschen Zucker nochmal oben drauf und ein kleines bisschen Speisestärke, damit die Flüssigkeit, die aus den Pflaumen austritt, eben bindet. Und dann nehmen Sie die Streusel wieder aus dem Kühlschrank, nehmen eine Backform, legen die mit Backpapier aus, fetten den Rand. Dann kommt unten die Hälfte, so ungefähr die Hälfte, müssen Sie gucken, vielleicht auch 2/3 vom Teig auf den Boden der Springform. Dann habe ich einen Löffel genommen und habe diese Streusel glatt gedrückt, damit eben wirklich ein Teig in der Form entstand. Und darauf kommt dann die gedünsteten Pflaumen und da dann obendrauf der Rest von
2: Streusel.
1: Dem Streusel.
2: Genau.
1: So. Was Sie noch machen können, Sie können noch, wenn Sie diesen Streuselteig auf den Boden gedrückt haben, können Sie noch mal ein bisschen Speisestärke auf den Boden so ganz leicht drüber streuen, wirklich nur so ein Itz, ne? Dann suppt der Teig nicht so durch, also dann kommt die fressliche Flüssigkeit, die da aus den Pflaumen entsteht, zieht dann nicht in den Teig rein, sondern Sie haben dann länger was von dem Kuchen.
2: Das Rezept gibt's wie immer bei inselradio.com und über unsere Meyers & Friends Seiten, Instagram und Facebook gibt's den Link dahin.
1: Gutes Gelingen.
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0: Wir sind die Mayas am Sonntag im Inselradio Mallorca und falls Sie irgendwie mal Langeweile haben sollten auf dem Weg zur Arbeit oder sonst irgendwie, wir hätten da eine Idee.
1: Ja, Sie können sich, wenn Sie noch nicht genug Sonntags von den Mayas haben, können Sie sich unseren schönen Podcast Sag nicht mal immer anhören. Den gibt's überall, wo es Podcasts gibt. Und heute erzählen wir ja auch zum Beispiel in der Sendung ein bisschen über Hundestrände auf Mallorca. Und in unserem letzten Podcast und auch in der letzten Mayas-Sendung war zum Beispiel der Hundetrainer José Arce, der ziemlich bekannt ist.
0: Zu Gast. Ich wollte deinen Satz eben zu Ende führen, Frau Mayer. So, und jetzt macht die Frau Mayer mal schön Sitz. Und der Herr Mayer macht ein Männchen.
2: Wuff. 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

0: Genau 12:30.
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2: Mit Dominik Jordan einen schönen guten Tag. Mehr Platz für Fahrradfahrer und Fußgänger. Vom 16. bis zum 22. September steht auf Mallorca wieder nachhaltige Mobilität im Mittelpunkt. Besonders Palma und Marachi beteiligen sich mit verschiedenen Aktionen an der Europäischen Mobilitätswoche. Einer der Höhepunkte ist der Parking Day am Freitag in Palma. Dabei verwandeln sich Parkbuchten einen Tag lang in Grünflächen. Der 22. September ist in Palma zudem autofrei. Dann können auch Nichtresidenten kostenlos mit dem EMT-Stadtbus, der Metro und dem Zug fahren. Bei einem schweren Unfall in Palma sind gestern 4 Menschen verletzt worden. In der Calle Aragon sind am Nachmittag 2 Autos zusammengestoßen. Eines der Fahrzeuge überschlug sich und blieb auf dem Dach liegen. Darin saß ein etwa 70 Jahre altes Paar. Beide kamen ins Krankenhaus. Die Frau wurde schwer und der Mann leicht verletzt. Auch eine weitere Person und ein 7-jähriges Kind erlitten leichte Verletzungen. Durch den Unfall kam es in der Calle Aragon zu längeren Staus. Für viele war es das Golf-Highlight des Jahres hier auf der Insel. Die Inselradio Golf Trophy ging gestern in die 38. Runde. Bei perfektem Wetter waren über 100 Golfbegeisterte im Club de Golf Alcanada dabei. Bruttosieger der Inselradio Golf Trophy, powered by Minkner und Bonitz, wurde Pep Juaneda Grimald. Für ihn war es seine erste Inselradio Golf Trophy. Auf dem Golfplatz in Alcanada hat er aber schon häufiger gespielt.
3: Lo hemos pasado bien, hemos intentado jugar lo mejor posible y mira, ha salido un buen resultado hoy. Tengo la suerte de jugar muchas veces aquí, pero sí que en Inselradio es la primera vez.
2: Es gab auch wieder jede Menge Preise zu gewinnen. Der Hauptpreis bei der Tombola war eine exklusive Luxuskreuzfahrt für 2 Personen mit der MS Europa. Der Termin für das nächste Turnier steht auch schon fest. Am 15. Mai wird wieder abgeschlagen. Dann auf dem Golfplatz Son Gual.
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2: Viel Sonne und wenig Wolken haben wir heute auf der Insel bei einer Top-Temperatur von 30 Grad und einer Regenwahrscheinlichkeit von 10%.
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4: Es ist kurz nach 12:30.
0: Schön, dass Sie dabei sind.
4: Und wir sind ja mitten im September. Das ist so eine Mischung aus noch Sommer und schon irgendwie so ein bisschen, finde ich, kann es nach Herbst riechen. Ich finde, es kann im September jetzt schon nach Herbst riechen. Mal einfach tief Luft holen.
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1: Heute ist unser Lieblingsplatz die Nähe und er könnte am nächsten Freitagabend auch nochmal Ihr Lieblingsplatz werden.
2: Ja, da gibt es nämlich zum letzten Mal in diesem Jahr den Nachtmarkt in Cineo und da sind immer ganz schöne Stände mit schönen Sachen, die man alle gebrauchen kann oder verschenken kann.
1: Kunsthandwerk, Bücher, Pflanzen, also alles vor allen Dingen, aber Kunsthandwerk, es gibt auch lecker Essen.
2: Es gibt nette Musik.
1: Es gibt Live-Musik. Es ist, muss man sagen, immer ziemlich voll. Denn das ist jetzt der dritte und letzte nächsten Freitag, wenn das Wetter mitspielt. Das weiß man ja im September auch nie.
2: Nein, also gucken Sie dann nochmal auf den Seiten vom Inselradio nach. Da ist es immer aktuell.
1: Genau.
2: Ja, und ansonsten viel Spaß
1: da. Ansonsten können wir es nur empfehlen. 20 bis 24 Uhr nächsten Freitag. Nachtmarkt Cineo.
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1: Und man ist ja nicht gerne alleine unterwegs. Wenn man einen Hund hat oder einen kennt, der einen Hund hat, kann man ja mal mit dem Hund zum Strand. Das dürfen sie auf Mallorca ja nicht überall. Es gibt ausgewiesene Hundestrände und unser Lieblingshundestrand, als wir noch einen Hund hatten, der war in Sonserra de Marina. Da fahren sie den Berg runter aufs Meer zu, dann nach links parken das Auto und ab geht's mit der Töle an den Strand.
2: Links vom Marinehafen von Sonserra de Marina, können Sie mit dem Hund spazieren, das ist ein ganz wilder Strand, bis nach Can Picafort und natürlich auch von da aus geht's natürlich auch auf diesen Strand, südlich von Can Picafort. Das ist ein riesenlanger Strand, kommt man an Torrente vorbei, an dieser alten Totenstadt. Also richtig schön und die Hunde können da wunderbar ins Wasser gehen. Das ist natürlich für den einen oder anderen viel zu weit, extra dahin zu fahren.
1: Wenn Sie im Südwesten der Insel sind,
2: gibt's auch einige Hundestrände.
1: Könnten Sie zum Beispiel mal in Palma Nova an den Strand gehen.
2: Punta Marroch heißt der Strand und da kann man auch von 8 bis 20 Uhr den Hund ohne Leine laufen lassen. Die Hunde könnten ins Wasser gehen. Costa della Calma gibt es die Cala des Gats. Das ist auch eine Möglichkeit. In Pagera gibt es auch, da gibt es sogar irgendwie so einen ganzen Hundepark, wo man den Hund laufen lassen kann. Ne?
1: Also, es gibt Möglichkeiten. Achten Sie drauf, dass Sie es dürfen, weil
2: einfach mal googeln.
1: Hundestrand
2: Mallorca, alles andere wird teuer und man wird sehr schnell von der Polizei da weggepfiffen, wenn man mit dem Hund auf einen ganz normalen Strand geht. Alles zu Hunden und Mallorca gibt's übrigens in unserem Podcast.
1: Sag nicht Malle, überall, wo es Podcasts gibt.
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1: Heute ist es im Süden Deutschlands zunächst gebietsweise noch sonnig, sonst gibt's meist viele Wolken und verbreitet wird es nass. 16 bis 28 Grad die Höchstwerte. In Hamburg regnet es bei 19 Grad, in Berlin überwiegend Bewölkung, teilweise auch örtlich kleine Regenschauer mit dabei bei 18 Grad. In Leipzig ein bisschen eine Chance auf ein paar sonnige Phasen bei 18 Grad, ansonsten ist es bewölkt, aber trocken. In Düsseldorf weiterhin Wolken und vor allen Dingen auch immer wieder Regenschauer bei 17 Grad. In Stuttgart haben wir derzeit einen Mix aus Sonne und Wolken bei 23 Grad. Frankfurt habe ich vergessen, da ist es bewölkt bei 19. Und in München, da haben wir 22 Grad und überwiegend Bewölkung. In der Schweiz so gut wie gar keine Wolken am Himmel. In Zürich haben wir 23 Grad und ganz viel blauen Himmel. Und in Österreich einen Mix aus Wolken, überwiegend einen Mix aus Wolken und immer wieder Regenschauern. Genau das gerade der Fall rund um Wien bei 21 Grad. In Krakau haben wir ebenfalls einen Mix aus Sonne und Wolken bei 18 Grad. Und in Barcelona strahlenden Sonnenschein bei 29 Grad.
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1: Weiterhin richtig schön sonnig, wenig Wolken bei uns hier auf der Insel. Laut spanischem Wetterdienst bekommen wir eine Top-Temperatur von 30 Grad. Regenwahrscheinlichkeit bei 10%. In Benissalem gibt es derzeit Sonne und Wolken bei 28 Grad. In Alcudia viel Sonne bei 27 Grad und auch in Sacalobra bei 26 Grad. Der Inselradio Wettertrend, der Start in die neue Woche morgen am Montag, sieht richtig schön aus. Viel Sonne, wenig Wolken, Top-Temperatur bei 31 Grad und die Regenwahrscheinlichkeit bei 10%.
0: 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Es ist 13 Uhr. 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
2: Im Studio Sönke Röhling. OpenAI verschiebt seinen Börsengang und bei Anthropic warnt nur noch der Chef vor den Risiken der eigenen Technologie. Anne Brauer, die Sicherheitsdebatte bringt die KI-Branche gerade ziemlich zum Nachdenken.
3: Ja, und zwar, ob diese rasante Entwicklung und das Wettrüsten zwischen den US-Giganten auf dem Markt so weitergehen kann. Ganz klar nein, sagt jetzt auch der Chef bei Anthropic, aus Sorge davor, dass die KI außer Kontrolle gerät. Er will auf die Bremse drücken bei der Entwicklung. Zu schnell bedeutet für ihn zu leichtsinnig. Und er kriegt Beifall von der OpenAI-Spitze und auch von Elon Musk. Bisher hat vor allem die US-Regierung herzlich wenig getan, um die KI-Branche zu regulieren. Nun wollen zumindest Anthropic und OpenAI offenbar selbst für mehr Sicherheit sorgen.
2: Der neue Bundesverkehrsminister Steffen Bilger stellt sich nochmal klar gegen ein generelles Tempolimit auf deutschen Autobahnen. Und er warnt, zumindest durch die Blume, dass so ein Schritt die AfD stärken könnte. Bilger sagte den Funke-Zeitungen, ein Tempolimit würde die Spaltung im Land noch einmal verstärken, weil es viele als Einschränkung ihrer Freiheit empfinden würden. Außerdem meint er, dass ein Tempolimit weder für große CO2-Einsparungen noch für wesentlich sichere Straßen sorgen würde. Der Deutsche Richterbund will Strafverfahren vor politischer Einflussnahme schützen und fordert deshalb, das Weisungsrecht von Justizministerien gegenüber Staatsanwaltschaften abzuschaffen. Und zwar schnell. Mit Blick auf den AfD-Wahlsieg in Sachsen-Anhalt möglichst noch in diesem Jahr, schreibt der Kölner Stadtanzeiger. Nach all den Negativschlagzeilen vermeldet VW mal eine gute Nachricht. Der neue vollelektrische Polo verkauft sich besser als gedacht. Es gibt schon über 30.000 Bestellungen. Deshalb dauert die Auslieferung auch länger als geplant. Der ID Polo gilt für den kriselnden Konzern als einer der Hoffnungsträger. Tennisprofi Alexander Zverev ist nur noch einen Schritt von seinem zweiten Grand-Slam-Titel entfernt. Der Hamburger spielt heute Abend das Finale der US Open. Einzelheiten von Daniel Bornberg.
4: Erst der Triumph bei den French Open in Paris, dann das Wimbledon-Finale und jetzt New York. Es ist das bislang erfolgreichste Jahr in der Karriere von Alexander Zverev. Das könnte der Weltranglisten-Zweite nun mit dem zweiten Grand-Slam-Titel krönen. Im Finale trifft er auf Ben Shelton aus den USA. Fünfmal haben die beiden bislang gegeneinander gespielt. Fünfmal hieß der Sieger Alexander Zverev.
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5: Und da stelle ich gerade fest, in der zweiten Stunde, zweite Runde, dass es noch gar nicht richtig witzig war bei uns an diesem Sonntag, Frau Meyer.
6: Nein, der Herr Meyer erzählt gleich einen Witz. Ja. Also bleiben
5: auch,
6: Sie
5: auch
6: dran.
5: Auch mit Hunden war es, auch mit Hunden.
6: Na, viel Spaß.
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1: So, ich habe ja schon versprochen, das ist jetzt ein Hundewitz, also ein Witz mit einem Hund. Also da spielt der Hund eine Rolle in dem Witz, in dem Hundewitz. Sonst wäre es ja auch kein Hundewitz, ist ja klar. Aber mit der, also es ist so, dass der Hund in der Straßenbahn ist. Ja, ein Hund fährt in der Straßenbahn und,
2: mit Härchen.
1: Nein, mit Frauchen. Und da ist eine Frau dabei. So. Dass der Hund, sagen wir mal, es ist ein Boxer. Ja, also der Boxerhund und die Frau sitzen, und das Frauchen, die sitzen halt in der Straßenbahn und fahren mit der Straßenbahn. Der Hund und die Frau. Und jetzt sitzen da natürlich noch andere Leute in der Straßenbahn. Und das ist ein Mann. Also ihr gegenüber von dem Boxer, wie nennen wir den denn? Pfiffi. Nee, Boxer heißen nicht Pfiffi, ist auch egal.
2: Rex sind Schäferhunde.
1: Sagen wir mal,
2: Waldi.
1: Waldi sind Dackel. Nun kannst du keinen Boxer.
2: Horst,
1: genau. Das ist ein schöner Name für den Boxer. Also Horst und sein Frauchen sitzen da jetzt in der Straßenbahn und da sitzt ein Mann gegenüber. Ne? Und der guckt freundlich darüber, zu der Frau vor allen Dingen, aber auch zum Horst. Und dann fängt die Frau an irgendwie, der Horst wird ganz zutraulich und schnuppert an der Frau, an seinem Frauchen rum, die Frauchen krault, ja, und kraut den so am Hals und der Mann macht, also der Gegenüber macht so den Daumen hoch, dass er das gut findet, ne? Und dann gibt sie dem Horst so einen kleinen Stupsikuss auf die platte Nase, auf die Boxernase, ne? Und der Mann wieder ganz begeistert gegenüber, ne? Und dann drückt das Frauchen drückt dann den Horst irgendwie den Boxer und dann sagt der Mann gegenüber, ne, in der Straßenbahn, weißt du noch zu, Frau Meier?
2: Ja.
1: Sagt, oh, bei Ihnen möchte ich aber gerne mal Hund sein, ne?
2: Mhm.
1: Und dann sagt die Frau, das kann ich mir jetzt nicht vorstellen. Und dann guckt der Mann und sagt, ach so, ja, warum, fragt er, ne? Warum denn nicht? Und dann sagt sie, ja, ich fahre mit Horst zum Kastrieren.
2: Oh, da wird Horst aber noch eine Überraschung erleben.
1: Ist das ein guter Witz gewesen?
2: Mhm.

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1: Genau 13:30.
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3: Mit Dominik Jordan einen schönen guten Tag. Mehr Platz für Fahrradfahrer und Fußgänger. Vom 16. bis zum 22. September steht auf Mallorca wieder nachhaltige Mobilität im Mittelpunkt. Besonders Palma und Marachi beteiligen sich mit verschiedenen Aktionen an der Europäischen Mobilitätswoche. Einer der Höhepunkte ist der Parking Day am Freitag in Palma. Dabei verwandeln sich Parkbuchten einen Tag lang in Grünflächen. Der 22. September ist in Palma zudem autofrei. Dann können auch Nichtresidenten kostenlos mit dem EMT-Stadtbus, der Metro und dem Zug fahren. Die Balearen wollen stärker gegen illegale Bootsankerplätze vorgehen. Bis zum kommenden Sommer sollen 4 neue umweltschonende Bojenfelder entstehen. 1 auf Menorca und 3 auf Ibiza. Weitere Anlagen sind geplant, darunter auch 2 auf Mallorca. Insgesamt sollen auf den Balearen langfristig 20 Bojenfelder mit rund 700 Bojen entstehen. Damit soll vor allem die Posidonia besser geschützt werden. Allein in der Bucht von Poyenza gibt es nach Schätzungen bis zu 1500 illegale Verankerungen am Meeresboden. Der geplante weitere Ausbau des Flughafens von Palma sorgt erneut für Protest. Am 20. September wollen 13 Organisationen in Palma gegen das Wachstum des Airports demonstrieren. Sie fordern unter anderem weniger Passagiere, den Stopp neuer Flugverbindungen und weniger Tourismuswerbung. Anlass ist ein neuer Plan für die Jahre 2027 bis 2031. Nach Angaben der Organisatoren sind darin für den Flughafen von Palma Investitionen von rund 622 Millionen Euro vorgesehen.
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3: Viel Sonne und wenig Wolken haben wir heute auf der Insel bei einer Top-Temperatur von 30 Grad und einer Regenwahrscheinlichkeit von 10%.
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4: Na, hat's bei Ihnen auch gewackelt, als Sie hier auf Mallorca gelandet sind für Ihren Urlaub im Flieger?
5: Naja, bei der Landung gibt's ja keine Heißgetränke.
4: Ach ja, das stimmt natürlich. Das war ein Denkfehler. Wir reden nämlich gleich in unserem Flugknicke über Heißgetränke und Turbulenzen. Das ist ja eine sehr unheilvolle Kombi.
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1: Meyers Wissen Was vom Fliegen, und sie holen sich Hilfe dazu von einem, der sich auskennt, der sein Leben lang Flugbegleiter war. Michael Mitteldorf ist unser Flugknicke-Experte.
2: Und es schaukelt ja schon mal ab und an im Flieger. Und wenn dann gerade der Service da war und Sie haben ein Heißgetränk in der Hand, sag mal, Micha, ist da was dran, dass man da seinen Löffel reinstellen soll und der dann nicht überschwappt?
3: Also den Trick habe ich noch nicht gehört. Wenn es wirklich sehr schwere Turbulenzen sind, wird auch eine Ansage erfolgen, dass man heiße Getränke auf dem Boden ausschüttet.
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4: Ja.

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1: Wer hat an der Uhr gedreht? Ist es wirklich schon so spät?
2: Wenn Sie noch nicht genug von den Meyers haben, was wir natürlich ganz schwer hoffen, hören Sie sich doch mal unseren Podcast Sag nicht Malle an, überall, wo es Podcasts gibt.
1: Genau, bei Apple Podcasts, bei Spotify und so weiter. Und natürlich gibt es die Meyers auch nächsten Sonntag wieder in Ihrem Lieblingsradio beim Inselradio Mallorca.
2: Ja, vielleicht gehen Sie mit dem Hund spazieren die Woche noch oder Sie gehen auf den Nachtmarkt in Cineo.
1: Genau, der ist ja noch am Freitag zum letzten Mal. Können wir nur empfehlen, ist ein ganz, ganz toller Markt, bisschen voll, aber ansonsten wahnsinnig atmosphärisch. Wer sowas noch nicht erlebt hat, tolle Empfehlung.
2: Und ansonsten wünschen wir Ihnen noch einen schönen Sonntag, eine schöne Woche und bis nächsten Sonntag.
1: Tschüss.
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2: Die Sonne, die hat es heute schwer in Deutschland. In Hamburg, da ist es grau nass bei 18 Grad. Bedeckt auch in Berlin bei 19 Grad. 18 Grad messen wir auch in Düsseldorf. Da ist es regnerisch. Bewölkt in Leipzig und Frankfurt bei 19 Grad. Sonne und Wolken im Mix haben wir in Stuttgart bei 24 Grad. Lokal kann es hier aber tatsächlich auch mal nass sein. Und 23 Grad messen wir in München. Da ist es grau. Dann schauen wir rüber nach Österreich. Da wechselhaft in Wien liegt die Temperatur bei 20 Grad. In der Schweiz ist es sonnig. In Zürich kommen wir auf 24 Grad. Dann schauen wir nochmal rüber nach Rom. Da scheint auch die Sonne bei 29 Grad. Und in Stockholm ist es bedeckt bei 16 Grad.

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1: 6 gelbe Flaggen wehen aktuell hier bei uns auf der Insel. Die meisten im Norden und Nordosten. Zum Beispiel an der Cala Mesquita und nebenan an der Cala Torta und auch am Strand von Porto Poyenza. Da gibt's eine gelbe Flagge wegen schlechter Wasserqualität. Da also lieber draußen bleiben. Für den Strandtipp geht es heute an die Südostküste Mallorcas und zwar an die Cala Serena. Die ist wirklich ganz klein. 20 Meter lang, 25 Meter breit, aber wunderschön. Dorthin kommen Sie gut mit dem Auto oder auch mit dem Bus. Es ist wirklich eine kleine geschützte Bucht mit ruhigem Wasser und türkisfarbenem Wasser vor allem. Perfekt zum Schnorcheln. Sie haben einen Sandstrand, aber auch so ein paar Felsen. Links und rechts ist die Bucht umgeben von steilen Klippen. Vor Ort gibt es auch eine sehr kleine Strandbar. Der Strand wird auch überwacht. Und die Wassertemperatur, die liegt aktuell bei 28 Grad.
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1: Es ist 2:30.
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3: Mit Dominik Jordan einen schönen guten Tag. Fahranfänger auf Mallorca und den Nachbarinseln stehen schon vor der bestandenen Führerscheinprüfung im Stau. Auf den Balearen warten derzeit mehr als 9000 Menschen auf einen Termin für die praktische Prüfung. Nach Angaben des Fahrschulverbands dauert es bis zum ersten Termin rund ein halbes Jahr. Wer durchfällt, landet dann wieder ganz hinten in der Warteschlange. Die Fahrschulen fordern deshalb erneut mehr Prüfer und zusätzliche Prüfungstermine, denn das Problem gab es in der Vergangenheit schon häufiger. Bei einem schweren Unfall in Palma sind gestern 4 Menschen verletzt worden. In der Calle Aragon sind am Nachmittag 2 Autos zusammengestoßen. Eines der Fahrzeuge überschlug sich und blieb auf dem Dach liegen. Darin saß ein etwa 70 Jahre altes Paar. Beide kamen ins Krankenhaus. Die Frau wurde schwer und der Mann leicht verletzt. Auch eine weitere Person und ein 7-jähriges Kind erlitten leichte Verletzungen. Durch den Unfall kam es in der Calle Aragon zu längeren Staus. Für viele war es das Golf-Highlight des Jahres hier auf der Insel. Die Inselradio Golf Trophy ging gestern in die 38. Runde. Bei perfektem Wetter waren über 100 Golfbegeisterte im Club de Golf Alcanada dabei. Bruttosieger der Inselradio Golf Trophy, powered by Minkner und Bonitz, wurde Pep Juaneda Grimald. Für ihn war es seine erste Inselradio Golf Trophy. Auf dem Golfplatz in Alcanada hat er aber schon häufiger gespielt.
4: Lo hemos pasado bien, hemos intentado jugar lo mejor posible y mira, ha salido un buen resultado hoy. Tengo la suerte de jugar muchas veces aquí, pero sí que también en Inselradio es la primera vez.
3: Es gab auch wieder jede Menge Preise zu gewinnen. Der Hauptpreis bei der Tombola war eine exklusive Luxuskreuzfahrt für 2 Personen mit der MS Europa. Der Termin für das nächste Turnier steht auch schon fest. Am 15. Mai wird wieder abgeschlagen, dann auf dem Golfplatz Son Gual.
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3: Viel Sonne und wenig Wolken haben wir heute auf der Insel bei einer Top-Temperatur von 30 Grad und einer Regenwahrscheinlichkeit von 10%.
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1: Mit Julia Müller, mit mir geht's durch den Sonntag. Gönnen Sie sich mal Ruhe und Entspannung heute. Machen Sie ein bisschen Beauty oder vielleicht gönnen Sie sich sogar eine Massage. Haben Sie sich verdient an einem Sonntag.
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0: Bland mit You're Beautiful hier beim Inselradio Mallorca. Und weiter geht's jetzt gleich mit einer Sängerin, nach der sogar ein Haarschnitt benannt wurde. Elba Max ist das und der Haarschnitt, der heißt Max Cut. Und er wurde nach ihr benannt, weil sie ihn quasi erfunden hat. Ist ein asymmetrischer Haarschnitt. Die eine Seite ist kurz, so schulterlang, und die andere Seite ist wirklich sehr lang. Also quasi so zwei Haarschnitte in einem. Max Cut heißt er jetzt. Und den hatte sie zu Beginn ihrer Karriere und ist damit quasi auch berühmt geworden. Ihren Song So Am I habe ich gleich noch für Sie. Hören Sie noch vor drei.
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Nico Santos mit Why Don't You Stay hier beim Inselradio Mallorca. Aktuell wird die Diada de Mallorca gefeiert. Das ist ein Feiertag, an dem unter anderem an den König Jaume I. erinnert wird und an Mallorcas Geschichte. Der offizielle Feiertag, der war gestern, aber gefeiert wird trotzdem heute auch noch ein bisschen. Zum Beispiel in Palma um 18 Uhr, da gibt's ein Sinfoniekonzert im Kulturzentrum La Misericordia. In Marachi, da stehen traditionelle Volkstänze heute Abend auf dem Programm. Los geht's am Sa Refinadora um 18 Uhr und vor dem Fußballspiel heute wird auch noch ein bisschen gefeiert. Und zwar vor dem Spiel von Real Mallorca gegen Sabadell. Start ist um 18.30 Uhr und das Fest, das findet dann im Son Moix-Stadion statt. Also für alle was dabei und die Infos gibt es natürlich auch nochmal zum Nachlesen bei uns auf der Pinnwand unter inselradio.com.

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2: Viele Wolken hängen heute über Deutschland. Die Sonne, die hat's schwer. In Hamburg ist es grau und nass bei 19 Grad. Bedeckt ist es in Berlin bei 20 Grad. 18 Grad messen wir in Düsseldorf. Da ist es auch regnerisch. Bedeckt in Leipzig und Frankfurt bei 19 Grad. Aber auch hier kann es lokal mal nass sein. In Stuttgart gibt's auch lokale Schauer bei 24 Grad. 23 Grad messen wir in München. Da ist es auch bedeckt. Dann geht's rüber nach Österreich. Auch da ist es wechselhaft mit Sonne, Wolken und Regen. In Wien messen wir 23 Grad. In der Schweiz, da scheint die Sonne. In Zürich kommen wir auf 25 Grad. Und sonnig ist es in Rom bei 31 Grad. Und in Stockholm, da bedeckt bei 17 Grad.
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2: Ganz viel blauen Himmel gibt's heute bei uns auf der Insel. In Palma messen wir 30 Grad, im Norden von Mallorca in Alcudia kommen wir auf 28 Grad, in Pagera sind es 29 Grad und in Inca auch 29 Grad. Die Top-Temperatur liegt heute bei 30 Grad, die Regenwahrscheinlichkeit bei 10%, meldet der spanische Wetterdienst. Jetzt schauen wir nochmal schnell auf den Inselradio-Wettertrend. Der Start in die neue Woche, der wird richtig schön mit viel Sonne. Morgen am Montag eine Top-Temperatur von 31 Grad und die Regenwahrscheinlichkeit liegt gerade mal bei 10%.
1: 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Es ist 15 Uhr. 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
3: Im Studio Nanju Kuhlmann. Vor allem die US-Regierung hat bisher wenig getan, um den Wettlauf in der KI-Branche zu kontrollieren. Nun wollen die Konzerne selber angeblich auf die Bremse treten. Anne Brauer.
4: Die KI-Bosse warnen vor ihrer eigenen Technologie. Der Chef von Anthropic sagt, KI-Systeme könnten innerhalb eines Jahres das ganze Internet übernehmen. OpenAI verschiebt wegen der ganzen Sicherheitsdebatte erstmal seinen Börsengang. Und offenbar wollen die beiden Unternehmen zusammenarbeiten, um die KI-Entwicklung besser zu regulieren und damit sicherer zu machen. Der Anthropic-Boss meint, wir werden dann immer noch schnell sein, aber zu schnell wäre leichtsinnig.
3: In Niedersachsens Landkreisen, Städten und Gemeinden wird heute gewählt. Rund 6,3 Millionen Menschen entscheiden über Bürgermeister, Landräte und Kommunalvertretungen. Mehr von Dirk Justus.
5: Auf den Wahlzetteln stehen insgesamt 26 Parteien. Dazu kommen in vielen Orten noch Wählergruppen und Einzelkandidaten. Wer sich genau zur Wahl stellt, hängt also vom jeweiligen Wahlgebiet ab. Die Kommunalwahl gilt auch als wichtiger Stimmungstest vor der Landtagswahl im kommenden Jahr. In letzten Umfragen liegt da die SPD mit Ministerpräsident Lies vorne. Es folgen CDU, AfD und Grüne.
3: Schießt der Ölpreis noch weiter in die Höhe? Saudi-Arabien hat nach Drohnenangriffen eine wichtige Ölpipeline erstmal dicht gemacht. Viele Experten rechnen deshalb mit einem weiteren Preisanstieg, der dann auch hier an den Tankstellen ankommen dürfte. US-Präsident Trump macht den Iran für die Angriffe verantwortlich. Nach all den Negativschlagzeilen vermeldet VW mal eine gute Nachricht. Der neue vollelektrische Polo verkauft sich besser als gedacht. Es gibt schon über 30.000 Bestellungen, deshalb dauert die Auslieferung länger als geplant. Der ID Polo gilt für den kriselnden Konzern als einer der Hoffnungsträger. Zum Ende der Sommerferien in Baden-Württemberg und Bayern brauchen Autofahrer auch heute noch viel Geduld. Der ADAC rechnet wegen der Rückreisewelle mit deutlich mehr Staus. Besonders voll dürfte es etwa zwischen Hamburg und Köln, Frankfurt und Passau sowie Stuttgart und München werden.
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2: Mit Julia Müller. Zeit für einen großen Kaffee con Leche, um nach dem Mittagsschlaf auf der Poolliege jetzt mal wieder so ein bisschen in die Gänge zu kommen, den Kreislauf wieder in Schwung zu kriegen und dann, würde ich sagen, springen Sie dann auch einfach direkt mal ins Wasser zur Abkühlung.
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0: Es ist 16 Uhr. 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
1: Im Studio Nanju Kuhlmann. OpenAI verschiebt seinen Börsengang und bei Anthropic warnt nun auch der Chef vor den Risiken der eigenen Technologie. Die Sicherheitsdebatte bringt die KI-Branche gerade ziemlich zum Nachdenken, Anne Brauer.
2: Ja, und zwar, ob diese rasante Entwicklung und das Wettrüsten zwischen den US-Giganten auf dem Markt so weitergehen kann. Ganz klar nein, sagt jetzt auch der Chef bei Anthropic, aus Sorge davor, dass die KI außer Kontrolle gerät. Er will auf die Bremse drücken bei der Entwicklung. Zu schnell bedeutet für ihn zu leichtsinnig. Und er kriegt Beifall von der OpenAI-Spitze und auch von Elon Musk. Bisher hat vor allem die US-Regierung herzlich wenig getan, um die KI-Branche zu regulieren. Nun wollen zumindest Anthropic und OpenAI offenbar selbst für mehr Sicherheit sorgen.
1: Endlich mal gute Nachrichten aus dem VW-Konzern. Der neue vollelektrische Polo ist schon mehr als 30.000 Mal bestellt worden. Das ist deutlich mehr als erhofft, heißt es von VW. Gebaut wird das Modell übrigens in Spanien. Nach dem AfD-Wahlerfolg in Sachsen-Anhalt fordert der Deutsche Richterbund schnelle Konsequenzen. Und zwar, dass das Weisungsrecht von Justizministerien gegenüber Staatsanwaltschaften abgeschafft wird. Noch dieses Jahr, heißt es im Kölner Stadtanzeiger. Das soll verhindern, dass Extremisten Verfahren in eine Richtung lenken können. Die Ukraine wirft Russland vor, systematisch ihr Bahnnetz anzugreifen. Die staatliche Bahngesellschaft berichtet von landesweiten Angriffen. Das komplette Personal sei in höchster Alarmbereitschaft. Unter anderem ist kurz vor der polnischen Grenze ein Zug von einer Drohne getroffen worden. Verletzt wurde dort wohl niemand. Tennisprofi Alexander Zverev ist nur noch einen Schritt von seinem zweiten Grand-Slam-Titel entfernt. Der Hamburger spielt heute Abend das Finale der US Open. Mehr von Daniel Bornberg.
3: Erst der Triumph bei den French Open in Paris, dann das Wimbledon-Finale und jetzt New York. Es ist das bislang erfolgreichste Jahr in der Karriere von Alexander Zverev. Das könnte der Weltranglisten-Zweite nun mit dem zweiten Grand-Slam-Titel krönen. Im Finale trifft er auf Ben Shelton aus den USA. Fünfmal haben die beiden bislang gegeneinander gespielt. Fünfmal hieß der Sieger Alexander Zverev.
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4: Mit Julia Müller, wir machen weiter mit Ihren 20 Lieblingssongs in den nächsten anderthalb Stunden. Platz 20 geht an einen Mann mit einer großen weißen Sonnenbrille, an den französischen DJ Clan. Ja, die Brille, die ist mittlerweile zu seinem Markenzeichen geworden. Er trägt sie aber auch gerne, um so ein bisschen anonym zu bleiben, denn so richtig viel verrät er nicht über sich. Trotzdem passt sie aber auch perfekt zu seinem aktuellen Sommerhit, Café con Ron, Ihr Platz 20.

Es geht weiter mit Platz 18 und den sichert sich Jody Watley mit dem Song The Dawn. Jody Watley hat schon in den 80ern die Dancefloors gefüllt mit 67 Jahren. Da macht sie aber noch weiter Musik und hat ja The Dawn selbst geschrieben. Dahinter steckt eine klare Message. In einer Zeit, in der vieles negativ und schwer wirkt, will sie Musik machen, bei der man eben alle Sorgen und den Stress mal für ein paar Minuten vergessen kann. Und genau das merkt man bei dem Song auch. Und deswegen finden sie den auch gut. The Dawn kommt jetzt, ihr Platz 18.

Ihr Sonntag hier beim Inselradio Mallorca mit der Top 20. Wir sind bei Platz 16 angekommen und der geht an drei echte Musiklegenden. David Guetta, Teddy Swims und Tones and I mit dem Song Gone, Gone, Gone. David Guetta ist gerade auf Tour und hat erstmal drei Megashows in Paris jetzt abgeliefert. Ab Oktober geht's dann international weiter. Erst ist er in Amsterdam, dann geht's weiter nach Orlando und Las Vegas. Der Terminkalender bleibt also voll und das mit 58 Jahren. Aber er ist und bleibt einfach einer der erfolgreichsten DJs. Ihr Platz 16, hier kommt er jetzt mit Gone, Gone, Gone.

0: Ihr Platz 16 war das. David Guetta zusammen mit Teddy Swims und Tones and I. Sie stimmen ab für ihre Lieblingssongs unter inselradio.com. Ihre Top 20 geht gleich weiter.
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0: Weiter geht's mit Platz 15 und den sichert sich Michael Patrick Kelly mit Traces. Michael Patrick Kelly, der hat sich gerade ziemlich prominente Kollegen ins Studio geholt. Und zwar Take That. Ja, gemeinsam haben sie den Song Feel My Love veröffentlicht. Und Feel My Love ist nicht nur ein Gastauftritt. Kelly hat den Song auch mitgeschrieben. Und Premiere hatte der Song auch schon. Und zwar Anfang September bei der Goldenen Henne wurde der zum ersten Mal gemeinsam dort gespielt und klingt so.
17: Oh,
0: Ja, wir freuen uns auf jeden Fall auf den Song in den Charts. Der hat auf jeden Fall Potenzial. Michael Patrick Kelly mit seinem eigenen Song Traces haben wir jetzt aber erstmal ihr Platz 15.

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1: Es ist 4:30.
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2: Mit Dominik Jordan einen schönen guten Tag. Beim Umbau des ehemaligen Gesa-Gebäudes in Palma soll sich äußerlich nur wenig verändern. Die Architekten haben jetzt erste Details ihres Entwurfs vorgestellt. Auch die Grünflächen vor dem Meer sollen nach ihren Angaben sogar erweitert werden. In und rund um das Hochhaus entstehen unter anderem eine Bibliothek, ein Kulturzentrum und ein Innovations- und Technologiezentrum. Rund 77 Millionen Euro sind für das Projekt eingeplant. Ende 2029 könnte der neue Gesa-Komplex dann fertig sein. Die Balearen.

0: wollen stärker gegen illegale Bootsankerplätze vorgehen. Bis zum kommenden Sommer sollen 4 neue umweltschonende Bojenfelder entstehen. 1 auf Menorca und 3 auf Ibiza. Weitere Anlagen sind geplant, darunter auch 2 auf Mallorca. Insgesamt sollen auf den Balearen langfristig 20 Bojenfelder mit rund 700 Bojen entstehen. Damit soll vor allem die Posidonia besser geschützt werden. Allein in der Bucht von Poyenza gibt es nach Schätzungen bis zu 1500 illegale Verankerungen am Meeresboden. Der geplante weitere Ausbau des Flughafens von Palma sorgt erneut für Protest. Am 20. September wollen 13 Organisationen in Palma gegen das Wachstum des Airports demonstrieren. Sie fordern unter anderem weniger Passagiere, den Stopp neuer Flugverbindungen und weniger Tourismuswerbung. Anlass ist ein neuer Plan für die Jahre 2027 bis 2031. Nach Angaben der Organisatoren sind darin für den Flughafen von Palma Investitionen von rund 622 Millionen Euro vorgesehen.
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0: Viel Sonne und wenig Wolken haben wir heute auf der Insel bei einer Top-Temperatur von 30 Grad und einer Regenwahrscheinlichkeit von 10%.
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2: Über 4000 Passagiere sind heute zu Besuch in Palma. Das liegt daran, dass einmal das Mein Schiff Flow bei uns im Hafen liegt und die Explorer 1. Die Explorer 1, die bleibt noch bis ca. 21 Uhr und das Mein Schiff Flow, das bleibt noch bis morgen 22 Uhr.
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2: Platz 13 kennen wir alle, geht an Taylor Swift mit ihrem Song Opelite. Ja, Taylor Swift hat gerade mal wieder Musikgeschichte geschrieben. Mit Opelite hat sie nämlich jetzt ihren 14. Nummer 1 Hit in den USA gelandet und zieht damit mit Rihanna gleich. Beides sehr erfolgreiche Frauen. Und hier kommt sie jetzt, Taylor Swift, mit dem Song Opelite. Ihr Platz 13.

0: Jennifer Lopez und David Guetta waren das mit Save Me Tonight, ihr Platz 12 hier beim Inselradio Mallorca. Stimmen Sie ab für Ihre Lieblingskünstler. Sie haben es in der Hand, was am Sonntag hier läuft ab 16 Uhr. Anderthalb Stunden klären wir, was Ihre Lieblingssongs sind. Gleich geht's weiter mit der Top 20.
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0: Für eine britische Sängerin geht's in dieser Woche einen Platz nach unten. Und zwar für Holly Humberstone. Die sichert sich Platz 11. Und wenn sie nicht genug von dieser britischen Sängerin bekommen können. Ab dem 15. September geht Holly Humberstone auf große Europa-Tour. Unter anderem macht sie auch Halt in Städten wie Paris, Amsterdam, Köln, Kopenhagen, Hamburg, Berlin und München. Es gibt tatsächlich sogar auch noch Tickets. Und sie hat auf Instagram angedeutet, dass sie bei den Shows vielleicht sogar noch mal ein paar ganz neue Songs spielt, die noch gar nicht veröffentlicht sind. Also, wir lassen uns überraschen. Holly Humberstone, ihr Platz 11 mit To Love Somebody.

Es geht weiter mit dem Sommersong schlechthin. Unser Platz 9, der geht in dieser Woche an Uwe Ochsenknecht zusammen mit Thomas Forster und an unseren Inselradio Sommersong Viva la Vida aus diesem Jahr. Ja, Uwe Ochsenknecht, den haben Sie ja vielleicht sogar bei unserem 30. Inselradio Geburtstag schon live performen sehen. Ja, der Sänger, der ist ja Wahlmallorquiner, lebt hier auf der Insel und verbringt deswegen natürlich auch viel Freizeit auf Mallorca. Und in seiner Freizeit spielt er gerne Paddle-Tennis, hat er erzählt. Er hat sogar eine Freundesklicke, die ihn dann eines Tages einfach mal mitgeschleppt hat, die gesagt hat, komm, wir probieren das mal aus. Und da hat er es lieben gelernt. Und jetzt treffen die sich regelmäßig auf dem Platz und spielen da ein bisschen Paddle-Tennis. Das ist ganz schön anstrengend, müssen sie auch mal ausprobieren. Da verbrennt man ordentlich Kalorien. Ja, vielleicht sagen sie sich, ja, die Tasche ist heute schon gepackt fürs Paddle spielen. Ich gehe jetzt gleich auch nochmal los. Kann ich verstehen, macht durchaus Spaß. Wir hören jetzt aber erstmal ihren Platz 9 und zwar den Song Viva la Vida von Thomas Forster und Uwe Ochsenknecht.

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1: Die Sonne, die hat's schwer heute in Deutschland. In Hamburg ist es grau bei 18 Grad. Meist bedeckt, auch in Berlin bei 21 Grad. 18 Grad messen wir auch in Düsseldorf. Da ist es nass, regnerisch ist es auch in Leipzig und Frankfurt bei 19 Grad. In Stuttgart sind auch viele Wolken am Himmel bei 22 Grad. Und 22 Grad messen wir auch in München und auch da ist es grau. Dann schauen wir rüber nach Österreich. Da wechselhaft mit Sonne, Wolken und auch Regen. In Wien messen wir 21 Grad. In der Schweiz ist es schön sonnig. In Zürich kommen wir auf 25 Grad. Dann geht's rüber nach Rom. Auch da scheint die Sonne bei 30 Grad. Und in Stockholm ist es grau bei 16 Grad.
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1: Bei uns auf der Insel gibt's heute ganz viel blauen Himmel. In Palma messen wir 30 Grad. Im Norden von Mallorca in Alcudia kommen wir auf 28 Grad. In Pagera sind es 29 Grad und in Inca 28 Grad. Die Top-Temperatur liegt heute bei 30 Grad. Die Regenwahrscheinlichkeit bei 10%, meldet der spanische Wetterdienst. Jetzt schauen wir nochmal schnell auf den Inselradio-Wetter-Trend. Der Start in die neue Woche, der wird richtig schön mit viel Sonne morgen am Montag und einer Top-Temperatur von 31 Grad. Und die Regenwahrscheinlichkeit, die liegt bei 10%.
0: 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Es ist 17 Uhr. 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
2: Im Studio und Nanju Kuhlmann. In der KI-Branche schrillen die Alarmglocken. Die KI-Bosse warnen vor ihrer eigenen Technologie, vor den Risiken der künstlichen Intelligenz. Anne Brauer.
3: Wir müssen auf die Bremse treten, sagt Anthropic-Boss Amodei. Er meint, KI-Systeme könnten innerhalb von einem Jahr das ganze Internet übernehmen. Bemerkenswert, Unterstützung kommt nicht nur von Elon Musk, sondern auch von der direkten Konkurrenz. OpenAI-Chef Altman stimmt ihm zu. Und der ChatGPT-Konzern verschiebt wegen solcher Sicherheitsbedenken auch seinen Börsengang. OpenAI und Anthropic wollen offenbar zusammenarbeiten und mehr Aufsicht und Regulation zulassen, um die KI-Entwicklung sicherer zu machen.
2: Nach dem AfD-Wahlsieg in Sachsen-Anhalt fordert der Deutsche Richterbund schnelle Konsequenzen. Seine Forderung: Justizminister dürfen nicht mehr weisungsbefugt gegenüber Staatsanwaltschaften sein. Cornelius Dreger.
4: Es muss per Gesetz ausgeschlossen werden, dass Extremisten in einer Regierung strafrechtliche Ermittlungen durch Weisungen in die eine oder andere Richtung lenken können, so der Geschäftsführer des Richterbunds Rebehn im Kölner Stadtanzeiger. Und er mahnt Tempo an. Seiner Meinung nach muss so ein Gesetz noch dieses Jahr durch den Bundestag. Der Richterbund fordert seit Jahren, das heikle Weisungsrecht abzuschaffen, damit die Politik nicht in einzelne Strafverfahren reinregieren kann.
2: In Niedersachsen sind heute rund 6,3 Millionen Menschen zur Kommunalwahl aufgerufen. Gewählt werden Bürgermeister, Landräte und Kommunalvertretungen. Für Diskussionen sorgte vorab der Ausschluss mehrerer AfD-Bürgermeister- und Landratskandidaten. Hintergrund sind Zweifel an ihrer Verfassungstreue. Nach all den Negativschlagzeilen vermeldet VW mal eine gute Nachricht. Der neue vollelektrische Polo verkauft sich besser als gedacht. Es gibt schon über 30.000 Bestellungen, deshalb dauert die Auslieferung länger als geplant. Der ID-Polo gilt für den kriselnden Konzern als einer der Hoffnungsträger. Zum Tennis. Alexander Zverev ist nur noch einen Schritt vom zweiten Grand-Slam-Titel seiner Karriere entfernt. Im Finale der US Open trifft der Hamburger heute Abend auf Ben Shelton aus den USA. Fünfmal haben die beiden bislang gegeneinander gespielt. Fünfmal hieß der Sieger Alexander Zverev.
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1: Mit Julia Müller auf Platz 7. Da wartet eine echte Musiklegende auf Sie. Chaka Khan mit ihrem Song Boogies in My Soul. Ja, Chaka Khan, die hat Grammys, Platin, Platten und inzwischen auch mehr als 5 Jahrzehnte Musikgeschichte vorzuweisen. Das ist ja aber alles gar nicht mal so wichtig, worauf sie selbst viel mehr Wert legt. Das steht nicht in der Vitrine, sagt sie. Das sind ihre Familie, ihre Kinder, ihre Enkel und mittlerweile sogar schon Urenkel. Und das ist das, was einem im Leben wirklich reich macht, hat sie im Interview verraten. Jetzt kommt sie, die Queen of Funk, ihr Platz 7, Boogies in My Soul.

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1: Es geht weiter mit Platz 5. Und Platz 5 sichert sich Bibi Rexha. Es geht diese Woche einen Platz runter für sie. Aber ist nicht schlimm. Sie ist zumindest privat und auch, wenn sie auf Tour ist, nie alleine. Bibi Rexha hat nämlich einen treuen Begleiter an ihrer Seite, ihren Hund Beer. Der ist adoptiert, begleitet sie immer wieder auf Reisen und der hat sogar seinen eigenen Instagram-Account. Also ist ein kleiner Social-Media-Star neben einem großen Popstar. Ja, und jetzt kommt ihre Nummer 5, Bibi Rexha mit New Religion.
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Ihr Platz 4, Teddy Swims mit Mr. Know-It-All, war das hier beim Inselradio bei der Top 20. Ja, und auf Siegerpodest haben es in dieser Woche Yügel und Solto geschafft mit ihrem Song Jamaican Bam Bam. Yügel, der hat eine ganz besondere Verbindung zu unserer Nachbarinsel Ibiza. Und die begann mit einem Versprechen an sich selbst. Als Tourist wollte er nämlich niemals einfach so auf die Insel fliegen. Sein erster Ibiza-Besuch, der sollte erst dann stattfinden, wenn er es dort selbst als DJ geschafft hat und gebucht wird. Ja, und so kam es dann auch vor knapp 10 Jahren. Inzwischen gehört Ibiza für den DJ und Produzenten aus Marseille fast zum Arbeitsalltag. Und auch im September legt er dort mehrfach auf. Aber wir haben ihn jetzt auch noch für Sie. Ihr Platz 3, Yügel mit Jamaican Bam Bam.

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15: Sie stimmen ab unter inselradio.com für Ihre Favoriten und entscheiden, wer es nach ganz oben schafft bei unserer Top 20. Und Silber geht an Nico Santos mit Optimist. Ja, Nico Santos nimmt dieses Jahr wieder auf dem berühmten roten Stuhl bei The Voice of Germany Platz. Inzwischen ist er ja schon längst kein Neuling mehr in der Show. 2026 ist er jetzt das fünfte Mal als Coach mit dabei. Ja, besonders schön für ihn, Er kommt nämlich als Titelverteidiger zurück. 2025 hat er nämlich gewonnen mit dem Talent Anne Moster. Ja, und dann in der neuen Staffel, da sitzt er wieder neben Ray Garvey, Shireen David und Michael Beck und Smudo von Fanta 4. Also, die perfekte Sendung. Also Nico Santos, der weiß ja wirklich, wie man entertaint und auch wie man Songs schreibt. Deswegen kommt er jetzt hier auch mit Optimist, unser Platz 2 in dieser Woche.

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1: Unser Optimist, Nico Santos, war das. Ihr Platz 2 und Sie glauben es kaum. Wahrscheinlich, weil er so optimistisch ist, schafft das auch auf Platz 1 in dieser Woche mit dem Song Why Don't You Stay. Ja, Nico Santos musste schon früh merken, wenn man im Rampenlicht steht, dann kommt man nicht so ganz unerkannt durchs Leben. Nico Santos hat es gemerkt während seiner Fahrprüfung. Und das ist jetzt schon ein paar Jahre her, aber mitten in der Führerscheinprüfung wurde er tatsächlich nach einem Autogramm gefragt. Ja, mittlerweile ist er nicht nur auf den Straßen sicher unterwegs, sondern auch immer wieder in den Charts. Wir freuen uns auch auf sein neues Album. Das kommt ja jetzt im Oktober raus. Aber vorher haben wir ihn jetzt nochmal mit seinem Song Why Don't You Stay, ihr Platz 1.

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1: Es ist 17.31 Uhr.
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3: Mit Dominik Jordan einen schönen guten Tag. Beim Umbau des ehemaligen Gesa-Gebäudes in Palma soll sich äußerlich nur wenig verändern. Die Architekten haben jetzt erste Details ihres Entwurfs vorgestellt. Auch die Grünflächen vor dem Meer sollen nach ihren Angaben sogar erweitert werden. In und rund um das Hochhaus entstehen unter anderem eine Bibliothek, ein Kulturzentrum und ein Innovations- und Technologiezentrum. Rund 77 Millionen Euro sind für das Projekt eingeplant. Ende 2029 könnte der neue Gesa-Komplex dann fertig sein. Der Bahnübergang am Camí des Moliners bei Santa Maria del Camí soll verschwinden. Jeden Tag fahren rund 400 Fahrzeuge über den Bahnübergang, auf einem Abschnitt, auf dem die Züge mit bis zu 100 Stundenkilometern unterwegs sind. Geplant ist deshalb eine neue Brücke über der Bahnstrecke Palma in Richtung Inca. Das Projekt kostet rund 4,4 Millionen Euro und die Bauzeit wird auf etwa 6 Monate geschätzt. Mehr Platz für Fahrradfahrer und Fußgänger. Vom 16. bis zum 22. September steht auf Mallorca wieder nachhaltige Mobilität im Mittelpunkt. Besonders Palma und Marachi beteiligen sich mit verschiedenen Aktionen an der Europäischen Mobilitätswoche. Einer der Höhepunkte ist der Parking Day am Freitag in Palma. Dabei verwandeln sich Parkbuchten einen Tag lang in Grünflächen. Der 22. September ist in Palma zudem autofrei. Dann können auch Nichtresidenten kostenlos mit dem EMT-Stadtbus, der Metro und dem Zug fahren.
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3: Viel Sonne und wenig Wolken haben wir heute auf der Insel bei einer Top-Temperatur von 30 Grad und einer Regenwahrscheinlichkeit von 10%.
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1: Herausgegeben vom spanischen Wetterdienst AEMET. An den Küsten Mallorcas weht Nordostwind mit der Stärke 2 bis 4. Im Süden später zunehmend Ostwind. Nachts meist schwächer und teils variabel. Die See ist leicht bewegt, nachmittags im Nordwesten und Osten örtlich mäßig bewegt. Und die Temperatur des Mittelmeers rund um Mallorca, die liegt aktuell bei 27 Grad.
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1: Mit Julia Müller. Vielleicht kommen Sie gerade vom Strand nach Hause, springen jetzt schnell unter die Dusche und danach unbedingt nochmal ein bisschen Aftersun auftragen. Dann bleibt die Bräune nämlich länger erhalten. Und Sie pellen sich nicht so wie ich aktuell. Also lernen Sie aus meinen Fehlern.
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1: Ein bisschen Wembley-Feeling gibt's heute Abend in Palma im Trui-Theater. Steht Dios Salve a la Reina auf der Bühne. Die argentinische Band, die gilt als eine der international bekanntesten Queen-Tribute-Bands und ist seit 1998 unterwegs. Dabei wurden nicht nur die großen Queen-Songs nachgespielt, auch der Look, Bühnenshow und Theatralik. Die kommen dem Original wirklich schon ziemlich nah. Und all das können Sie heute erleben in Palma. Los geht's um 19.30 Uhr. Tickets gibt's ab 38 Euro. Und alle Infos zu diesem Konzert gibt's natürlich zum Nachlesen nochmal bei uns online im Eventkalender. Und da finden Sie auch noch viele weitere Veranstaltungen hier auf Mallorca.
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2: Durchwachsen ist das Wetter in Deutschland heute Abend in Hamburg. Regnerisch bei 18 Grad, meist bedeckt ist es auch in Berlin bei 20 Grad. 19 Grad messen wir in Düsseldorf, da wechseln sich Sonne und Wolken ab. Regnerisch ist es in Leipzig und Frankfurt, da kommen wir noch auf maximal 20 Grad. In Stuttgart auch bewölkt bei 20 Grad, 22 Grad messen wir noch in München und auch da ist es grau und nass. Dann schauen wir rüber nach Österreich, auch da ist es durchwachsen. In Wien liegt die Temperatur bei 20 Grad. In der Schweiz, da haben wir so einen Mix aus Sonne und Wolken. In Zürich kommen wir auf 25 Grad. Dann geht es nochmal schnell rüber nach oben. Da ist es sonnig bei 30 Grad und in Stockholm grau bei 16 Grad.
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2: Ganz viel blauen Himmel gibt es heute noch bei uns auf der Insel. Ab und an kann aber auch mal ein Wölkchen mit dabei sein. In Palma messen wir 29 Grad, im Norden von Mallorca in Alcudia kommen wir auf 27 Grad, in Pagera sind es 28 Grad und in Inca auch 28 Grad. Die Top-Temperatur liegt heute bei 30 Grad, die Regenwahrscheinlichkeit bei 10%, meldet der spanische Wetterdienst. Jetzt schauen wir nochmal schnell auf den Inselradio-Wettertrend. Der Start in die neue Woche, der wird richtig gut mit viel Sonne morgen am Montag und einer Top-Temperatur von 31 Grad und die Regenwahrscheinlichkeit. Die liegt morgen auch nur bei 10%.
1: 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Es ist 18 Uhr. 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
3: Im Studio Nanju Kuhlmann. Vor allem die US-Regierung hat bisher wenig getan, um den Wettlauf in der KI-Branche zu kontrollieren. Nun wollen die Konzerne selber angeblich auf die Bremse treten. Anne Brauer.
4: Die KI-Bosse warnen vor ihrer eigenen Technologie. Der Chef von Anthropic sagt, KI-Systeme könnten innerhalb eines Jahres das ganze Internet übernehmen. OpenAI verschiebt wegen der ganzen Sicherheitsdebatte erstmal seinen Börsengang. Und offenbar wollen die beiden Unternehmen zusammenarbeiten, um die KI-Entwicklung besser zu regulieren und damit sicherer zu machen. Der Anthropic-Boss meint, wir werden dann immer noch schnell sein, aber zu schnell wäre leichtsinnig.
3: Nach all den Negativschlagzeilen vermeldet VW mal eine gute Nachricht. Der neue vollelektrische Polo verkauft sich besser als gedacht. Es gibt schon über 30.000 Bestellungen, deshalb dauert die Auslieferung länger als geplant. Der ID-Polo gilt für den kriselnden Konzern als einer der Hoffnungsträger. Schießt der Ölpreis noch weiter in die Höhe? Saudi-Arabien hat nach Drohnenangriffen eine wichtige Ölpipeline erstmal dicht gemacht. Viele Experten rechnen deshalb mit einem weiteren Preisanstieg, der dann auch hier an den Tankstellen ankommen dürfte. US-Präsident Trump macht den Iran für die Angriffe verantwortlich. Tennisprofi Alexander Zverev ist nur noch einen Schritt von seinem zweiten Grand-Slam-Titel entfernt. Der Hamburger spielt heute Abend das Finale der US Open. Mehr von Daniel Bornberg.
5: Erst der Triumph bei den French Open in Paris, dann das Wimbledon-Finale und jetzt New York. Es ist das bislang erfolgreichste Jahr in der Karriere von Alexander Zverev. Das könnte der Weltranglisten-Zweite nun mit dem zweiten Grand-Slam-Titel krönen. Im Finale trifft er auf Ben Shelton aus den USA. Fünfmal haben die beiden bislang gegeneinander gespielt. Fünfmal hieß der Sieger Alexander Zverev.
3: In der Fußball-Bundesliga hat RB Leipzig den HSV nahezu überrollt. Die Leipziger gewannen ihr Heimspiel mit 5:0. Für den HSV war es die zweite 0:5-Klatsche in Folge. Leipzig steht damit jetzt auf einem Europacup-Platz. Die Hamburger sind Letzter.
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2: Mit Julia Müller. Mögen Sie gerne frischen Fisch und Meeresfrüchte? Ja, dann sind Sie hier auf Mallorca ja schon mal ganz richtig. Aber in Palma gibt es ja auch die perfekte Messe für Sie. Wo und wann die stattfindet, das verrate ich Ihnen gleich in 6 Minuten.
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Oktopus vom Grill, Muscheln im Topf und ganz frisch gebratener Tintenfisch. All das gibt's in Palma aktuell auf der Meeresfrüchtemesse. Hier ist das Inselradio Mallorca. Die findet im Stadtteil Naujevan statt und bei der können Sie morgen mal vorbeischauen. Da hat die Messe nämlich geöffnet von 13 bis 16:30 Uhr und dann auch noch mal am Abend von 20 bis 23 Uhr. Wenn Sie jetzt sagen, ach, ich würde mich ja gerne durch die spanische Küche mal so ein bisschen durchprobieren. Aber morgen passt es mir nicht. Kein Problem. Die Messe, die findet noch bis zum 27. September statt. Alle Infos zur Meeresfrüchtemesse hier in Palma gibt es natürlich auch nochmal zum Nachlesen bei uns auf der Pinnwand unter inselradio.com.

0: Sonne Song, Bowser mit Magnetic war das hier beim Inselradio Mallorca. Ja, gratis Busfahren und einen Tag ganz ohne Autos in Palma. Ja, das gibt's nächste Woche im Rahmen der Europäischen Woche der Mobilität. Mehr dazu erfahren Sie gleich bei uns in den Inselradio Mallorca Lokalnachrichten um 6:30.
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0: Es ist 6:30.
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2: Mit Dominik Jordan einen schönen guten Abend. Mehr Platz für Fahrradfahrer und Fußgänger. Vom 16. bis zum 22. September steht auf Mallorca wieder nachhaltige Mobilität im Mittelpunkt. Besonders Palma und Marachi beteiligen sich mit verschiedenen Aktionen an der Europäischen Mobilitätswoche. Einer der Höhepunkte ist der Parking Day am Freitag in Palma. Dabei verwandeln sich Parkbuchten einen Tag lang in Grünflächen. Der 22. September ist in Palma zudem autofrei. Dann können auch Nichtresidenten kostenlos mit dem EMT-Stadtbus, der Metro und dem Zug fahren. Die Balearen wollen stärker gegen illegale Bootsankerplätze vorgehen. Bis zum kommenden Sommer sollen 4 neue umweltschonende Bojenfelder entstehen. 1 auf Menorca und 3 auf Ibiza. Weitere Anlagen sind geplant, darunter auch 2 auf Mallorca. Insgesamt sollen auf den Balearen langfristig 20 Bojenfelder mit rund 700 Bojen entstehen. Damit soll vor allem die Posidonia besser geschützt werden. Allein in der Bucht von Poyenza gibt es nach Schätzungen bis zu 1000

0: 500 illegale Verankerungen am Meeresboden. Für viele war es das Golf-Highlight des Jahres hier auf der Insel. Die Inselradio Golf Trophy ging gestern in die 38. Runde. Bei perfektem Wetter waren über 100 Golfbegeisterte im Club de Golf Alcanada dabei. Bruttosieger der Inselradio Golf Trophy, powered bei Minkner und Bonitz, wurde Pep Juaneda Grimald. Für ihn war es seine erste Inselradio Golf Trophy. Auf dem Golfplatz in Alcanada hat er aber schon häufiger gespielt.
1: Lo hemos pasado bien, hemos intentado jugar lo mejor posible y mira, ha salido un buen resultado hoy. Tengo la suerte de jugar muchas veces aquí, pero sí que torneo Inselradio es la primera vez.
0: Es gab auch wieder jede Menge Preise zu gewinnen. Der Hauptpreis bei der Tombola war eine exklusive Luxuskreuzfahrt für zwei Personen mit der MS Europa. Der Termin für das nächste Turnier steht auch schon fest. Am 15. Mai wird wieder abgeschlagen, dann auf dem Golfplatz Son Gual.
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0: Ganz viel Sonne haben wir heute auf der Insel und der Start in die neue Woche sieht auch richtig schön aus. Viel Sonne haben wir am morgigen Montag. Die Top-Temperatur liegt dann bei 31 Grad.
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3: Flugmodus einschalten und für 2 Stunden einfach mal nur abschalten und nicht erreichbar sein über den Wolken. Das ist auch so ein Vorteil, wenn man nach Mallorca fliegt. 1017 Starts und Landungen sind es heute insgesamt am Flughafen von Palma und im Landeanflug ist gerade eine Maschine aus Düsseldorf. Die landet um 18.41 Uhr mit einer kleinen Verspätung von 5 Minuten.
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3: Mit Julia Müller. Heute Abend geht's zum Sonnenuntergang gucken in eine schöne Strandbar mit Blick aufs Meer. Die Sonne, die geht aktuell hier auf der Insel um 20.30 Uhr unter. Also ein bisschen Zeit haben Sie noch, um sich zu überlegen, wo Sie den denn heute dann sehen möchten.
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0: Aufgewachsen ist sie auf einer Weihnachtsbaumfarm. Taylor Swift ist es hier beim Inselradio Mallorca. Ja, klingt ein bisschen sonderbar, ist aber die Wahrheit. Mit 14 ist sie dann nach Nashville gezogen, um dort eben Country-Musikerin zu werden. Und das hat sehr gut geklappt. Und nicht nur das, sondern sie ist jetzt auch noch eine der erfolgreichsten Popsängerinnen weltweit. Taylor Swift und ihr neuesten Song I Knew It, I Knew You, habe ich gleich noch für sie. Noch vor 7.
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1: Wenn es so langsam dämmert hier bei uns auf der Insel, dann füllen sich die Straßen mit kleinen Ständen, bunten Lichtern und entspannter Urlaubsatmosphäre beim Nachtmarkt. Und der findet zum Beispiel heute in Calador statt. Da gibt es Schmuck, Kleidung und Kunsthandwerk und natürlich auch so schöne kleine Mitbringsel. Perfekt für einen gemütlichen Bummel nach dem Abendessen. Ja, der Markt, der geht noch bis 23 Uhr in Calador heute und findet immer sonntags statt und das noch bis Ende Oktober.
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1: Viele Wolken hängen heute Abend über Deutschland. Es ist auch ziemlich nass vielerorts. In Hamburg bedeckt bei 18 Grad, regnerisch dann in Berlin bei 19 Grad. 19 Grad messen wir auch in Düsseldorf, da haben wir so einen Mix aus Sonne und Wolken. In Leipzig und Frankfurt, da regnet es dann wieder, da kommen wir maximal noch auf 19 Grad. In Stuttgart ist es auch bewölkt bei 19 Grad und 19 Grad messen wir auch in München und da regnet es wieder. Dann schauen wir rüber nach Österreich, auch da ist es durchwachsen heute Abend. In Wien liegt die Temperatur bei 19 Grad. In der Schweiz, da haben wir so einen Mix aus Sonne und Wolken. Lokal kann es aber auch hier mal anders sein. In Zürich messen wir 23 Grad. Sonnig ist es heute Abend noch in Rom bei 28 Grad und in Stockholm grau bei 15 Grad.
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1: Viel Sonnenschein gibt es heute noch bei uns auf der Insel. In Palma messen wir 28 Grad, im Norden von Mallorca, in Alcudia kommen wir auf 26 Grad, in Pagera sind es auch noch 26 Grad und in Inca sind es auch 26 Grad. Die Tiefstwerte heute Nacht liegen bei ca. 18 Grad, die Regenwahrscheinlichkeit bei 10%, meldet der spanische Wetterdienst. Und jetzt schauen wir nochmal schnell auf den Inselradio-Wettertrend. Der Start in die neue Woche, der wird richtig freundlich mit viel Sonne und einer Top-Temperatur von 31 Grad morgen und die Regenwahrscheinlichkeit, die liegt gerade mal bei 10%.
0: 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Es ist 19 Uhr. 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
2: Im Studio Mia Hin. In der KI-Branche schrillen die Alarmglocken. Die Bosse warnen vor ihrer eigenen Technologie, vor den Risiken der künstlichen Intelligenz. Anne Brauer.
3: Wir müssen auf die Bremse treten, sagt Anthropic-Boss Amodei. Er meint, KI-Systeme könnten innerhalb von einem Jahr das ganze Internet übernehmen. Bemerkenswert, Unterstützung kommt nicht nur von Elon Musk, sondern auch von der direkten Konkurrenz. OpenAI-Chef Altman stimmt ihm zu. Und der ChatGPT-Konzern verschiebt wegen solcher Sicherheitsbedenken auch seinen Börsengang. OpenAI und Anthropic wollen offenbar zusammenarbeiten und mehr Aufsicht und Regulation zulassen, um die KI-Entwicklung sicherer zu machen.
2: Nach dem AfD-Wahlsieg in Sachsen-Anhalt fordert der Deutsche Richterbund schnelle Konsequenzen. Seine Forderung: Justizminister dürfen nicht mehr weisungsbefugt gegenüber Staatsanwaltschaften sein. Cornelius Dräger berichtet.
4: Es muss per Gesetz ausgeschlossen werden, dass Extremisten in einer Regierung strafrechtliche Ermittlungen durch Weisungen in die eine oder andere Richtung lenken können, so der Geschäftsführer des Richterbunds Rebehn im Kölner Stadtanzeiger. Und er mahnt Tempo an. Seiner Meinung nach muss so ein Gesetz noch dieses Jahr durch den Bundestag. Der Richterbund fordert seit Jahren, das heikle Weisungsrecht abzuschaffen, damit die Politik nicht in einzelne Strafverfahren reinregieren kann.
2: Endlich mal gute Nachrichten aus dem VW-Konzern. Der neue vollelektrische Polo ist schon mehr als 30.000 Mal bestellt worden. Das ist deutlich mehr als erhofft, heißt es von VW. Gebaut wird das Modell übrigens in Spanien. Ist das die neue europäische Nordflanke? Kanzler Merz und seine Kollegen beraten beim EU-Arktis-Gipfel heute und morgen über ihren Kurs in der Arktis-Politik. Auch mit Blick auf Donald Trumps Idee, sich Grönland einzuverleiben. In der Arktis lagern wertvolle Rohstoffe und durch den Klimawandel werden neue Seewege frei. In der Fußball-Bundesliga ist der HSV auch in Leipzig unter die Räder geraten. Die Hamburger haben das zweite Mal in Folge 0:5 verloren und bleiben Tabellenschlusslicht. Leipzig klettert auf einen Europacup-Platz. Die deutschen Basketballerinnen haben sich für eine starke Heim-WM am Ende nicht belohnen können. Gegen Spanien verlor Deutschland das Spiel um Bronze mit 58:81.
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1: Im Studio Mia Hin. Vor allem die US-Regierung hat bisher wenig getan, um den Wettlauf in der KI-Branche zu kontrollieren. Nun wollen die Konzerne selbst angeblich auf die Bremse treten. Anne Brauer.
2: Die KI-Bosse warnen vor ihrer eigenen Technologie. Der Chef von Anthropic sagt, KI-Systeme könnten innerhalb eines Jahres das ganze Internet übernehmen. OpenAI verschiebt wegen der ganzen Sicherheitsdebatte erstmal seinen Börsengang. Und offenbar wollen die beiden Unternehmen zusammenarbeiten, um die KI-Entwicklung besser zu regulieren und damit sicherer zu machen. Der Anthropic-Boss meint, wir werden dann immer noch schnell sein, aber zu schnell wäre leichtsinnig.
1: Nach all den Negativschlagzeilen vermeldet VW mal eine gute Nachricht. Der neue vollelektrische Polo verkauft sich besser als gedacht. Es gibt schon über 30.000 Bestellungen. Deshalb dauert die Auslieferung länger als geplant. Der ID-Polo gilt für den kriselnden Konzern als einer der Hoffnungsträger, als vergleichsweise günstiges Elektroauto. VW will damit der Konkurrenz aus China was entgegensetzen. Die Ukraine wirft Russland vor, systematisch ihr Bahnnetz anzugreifen. Die staatliche Bahngesellschaft berichtet von landesweiten Angriffen. Unter anderem ist kurz vor der polnischen Grenze ein Zug von einer Drohne getroffen worden. Verletzt wurde dort wohl niemand. Schießt der Ölpreis noch weiter in die Höhe? Saudi-Arabien hat nach Drohnenangriffen eine wichtige Ölpipeline erstmal dicht gemacht. Viele Experten rechnen deshalb mit einem weiteren Preisanstieg, der dann auch hier an den Tankstellen ankommen dürfte. US-Präsident Trump macht den Iran für die Angriffe verantwortlich. In der Fußball-Bundesliga ist der Run der SV Elversberg erstmal vorbei. Gegen den FC Bayern verlor der Aufsteiger mit 1:2. Außerdem gewann RB Leipzig deutlich mit 5:0 gegen den HSV. Die Hamburger bleiben damit Letzter. Die deutschen Basketballerinnen haben sich für eine starke Heim-WM am Ende nicht belohnen können. Gegen Spanien verlor Deutschland das Spiel um Bronze mit 58:81.
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1: Im Studio Mia Hin. In der KI-Branche schrillen die Alarmglocken. Die Bosse warnen vor ihrer eigenen Technologie, vor den Risiken der künstlichen Intelligenz. Anne Brauer.
2: Wir müssen auf die Bremse treten, sagt Anthropic-Boss Amodei. Er meint, KI-Systeme könnten innerhalb von einem Jahr das ganze Internet übernehmen. Bemerkenswert, Unterstützung kommt nicht nur von Elon Musk, sondern auch von der direkten Konkurrenz. OpenAI-Chef Altman stimmt ihm zu. Und der ChatGPT-Konzern verschiebt wegen solcher Sicherheitsbedenken auch seinen Börsengang. OpenAI und Anthropic wollen offenbar zusammenarbeiten und mehr Aufsicht und Regulation zulassen, um die KI-Entwicklung sicherer zu machen.
1: CSU-Chef Söder will von einem Wechsel im Kanzleramt nichts wissen. In einem Interview der Bild am Sonntag sagte er, die CSU stehe hinter Friedrich Merz. Der Kanzler sei weiter der Richtige für die Reform. Nach dem AfD-Erfolg in Sachsen-Anhalt fordert Söder aber deutlich mehr Tempo. Er sagte am Abend im ZDF,
3: all diese Gedankenspiele, Personalspiele, wen man wann wo stürzen kann, halte ich für falsch, sondern ich halte es für richtig, dass diese Regierung einen neuen Schwung bekommt, sich kräftig zeigt und auch daran erinnert, dass das Klein-Klein nicht funktioniert, sondern dass die großen Würfe gefragt sind.
1: Endlich mal gute Nachrichten aus dem VW-Konzern. Der neue vollelektrische Polo ist schon mehr als 30.000 Mal bestellt worden. Das ist deutlich mehr als erhofft, heißt es von VW. Gebaut wird das Modell übrigens in Spanien. Schießt der Ölpreis noch weiter in die Höhe? Saudi-Arabien hat nach Drohnenangriffen eine wichtige Ölpipeline erstmal dicht gemacht. Viele Experten rechnen deshalb mit einem weiteren Preisanstieg, der dann auch hier an den Tankstellen ankommen dürfte. US-Präsident Trump macht den Iran für die Angriffe verantwortlich. In der Fußball-Bundesliga ist der Run der SV Elversberg erstmal vorbei. Gegen den FC Bayern verlor der Aufsteiger mit 1:2. Außerdem gewann RB Leipzig deutlich mit 5:0 gegen den HSV. Die Hamburger bleiben damit Letzter. Die deutschen Basketballerinnen haben sich für eine starke Heim-WM am Ende nicht belohnen können. Gegen Spanien verlor Deutschland das Spiel um Bronze mit 58:81.
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1: Im Studio Hanna Messerschmidt. In der KI-Branche schrillen die Alarmglocken. Die KI-Bosse warnen vor ihrer eigenen Technologie, vor den Risiken der künstlichen Intelligenz. Anne Brauer.
2: Wir müssen auf die Bremse treten, sagt Anthropic-Boss Amodei. Er meint, KI-Systeme könnten innerhalb von einem Jahr das ganze Internet übernehmen. Bemerkenswert, Unterstützung kommt nicht nur von Elon Musk, sondern auch von der direkten Konkurrenz. OpenAI-Chef Altman stimmt ihm zu. Und der ChatGPT-Konzern verschiebt wegen solcher Sicherheitsbedenken auch seinen Börsengang. OpenAI und Anthropic wollen offenbar zusammenarbeiten und mehr Aufsicht und Regulation zulassen, um die KI-Entwicklung sicherer zu machen.
1: CSU-Chef Markus Söder stellt sich klar gegen Spekulationen über eine Ablösung von Kanzler Merz. Der Bild am Sonntag sagte er, von der CSU wird es solche Forderungen auf keinen Fall geben. Und weiter.
3: Natürlich ist auch so, dass über Parteien und auch über Personen geredet wird und der Kanzler weiß es. Ihn hat das Ergebnis berührt, ihn berührt natürlich auch die eigenen Zustimmungswerte. Und natürlich muss das Ziel sein, neben Reformpolitik auch die Zustimmung zur Koalition zu verbessern. Aber das ist jetzt ein Stück harte Arbeit und ich glaube, wir tun in der Union gut daran, zusammenzustehen.
1: Zugleich fordert Söder nach dem AfD-Erfolg in Sachsen-Anhalt mehr Tempo von der Bundesregierung. Die bisherigen Ergebnisse seien zu mager. Der Deutsche Richterbund will Strafverfahren vor politischer Einflussnahme schützen und fordert deshalb, das Weisungsrecht von Justizministerien gegenüber Staatsanwaltschaften abzuschaffen. Und zwar schnell, mit Blick auf den AfD-Wahlsieg möglichst noch in diesem Jahr, schreibt der Kölner Stadtanzeiger. Schießt der Ölpreis noch weiter in die Höhe? Saudi-Arabien hat nach Drohnenangriffen eine wichtige Ölpipeline erstmal dicht gemacht. Viele Experten rechnen deshalb mit einem weiteren Preisanstieg, der dann auch hier an den Tankstellen ankommen dürfte. US-Präsident Trump macht den Iran für die Angriffe verantwortlich. Endlich mal gute Nachrichten aus dem VW-Konzern. Der neue vollelektrische Polo ist schon mehr als 30.000 Mal bestellt worden. Das ist deutlich mehr als erhofft, heißt es von VW. Gebaut wird das Modell übrigens in Spanien. In der Fußball-Bundesliga ist der Run der SV Elversberg erstmal vorbei. Gegen den FC Bayern verlor der Aufsteiger mit 1:2. Außerdem gewann RB Leipzig deutlich mit 5:0 gegen den HSV. Die Hamburger bleiben damit Letzter.
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1: Im Studio Hanna Messerschmidt. Vor allem die US-Regierung hat bisher wenig getan, um den Wettlauf in der KI-Branche zu kontrollieren. Nun wollen die Konzerne selbst angeblich auf die Bremse treten. Anne Brauer.
2: Die KI-Bosse warnen vor ihrer eigenen Technologie. Der Chef von Anthropic sagt, KI-Systeme könnten innerhalb eines Jahres das ganze Internet übernehmen. OpenAI verschiebt wegen der ganzen Sicherheitsdebatte erstmal seinen Börsengang. Und offenbar wollen die beiden Unternehmen zusammenarbeiten, um die KI-Entwicklung besser zu regulieren und damit sicherer zu machen. Der Anthropic-Boss meint, wir werden dann immer noch schnell sein, aber zu schnell wäre leichtsinnig.
1: CSU-Chef Markus Söder stellt sich klar gegen Spekulationen über eine Ablösung von Kanzler Merz. Der Bild am Sonntag sagte er, von der CSU wird es solche Forderungen auf keinen Fall geben. Eine massive, auch persönliche Unterstützung bekam Söder vom CDU-Vize Kretschmer. Der sächsische Ministerpräsident findet, es brauche dieses CSU-Gen in der Union. In der Bundesregierung müsse sich die Union jetzt durchsetzen, forderte er.
3: Wir müssen Sozialdemokraten und anderen und Gewerkschaften beibringen, dass jetzt hier mit diesem Wahlergebnis und weitere werden folgen, die Bevölkerung klar abgestimmt hat, wie sie die Dinge sieht.
1: Bundesverkehrsminister Bilger ist gegen ein generelles Tempolimit auf Autobahnen und warnt zumindest durch die Blume, dass so ein Schritt die AfD stärken würde. Bilger sagte den Funke-Zeitungen, ein Tempolimit würde die Spaltung im Land noch einmal verstärken, weil es viele als Einschränkung ihrer Freiheit empfinden würden. Bei der Wahl in Schweden liegen die Mitte-Links-Parteien überraschend vorne. Laut erster Prognose kommen sie auf gut 51%. Das konservative Lager von Regierungschef Kristersson liegt knapp dahinter. Schweden ist NATO- und EU-Land und arbeitet vor allem bei der Sicherheit im Ostseeraum eng mit Deutschland zusammen. Die deutschen Basketballerinnen haben sich für eine starke Heim-WM am Ende nicht belohnen können. Gegen Spanien verlor Deutschland das Spiel um Bronze mit 58-81. Den Titel holten am Abend zum 5. Mal hintereinander die US-Amerikanerinnen gegen Frankreich.
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1: Im Studio Hanna Messerschmidt. OpenAI verschiebt seinen Börsengang und bei Anthropic warnt nun auch der Chef vor den Risiken der eigenen Technologie. Die Sicherheitsdebatte bringt die KI-Branche gerade ziemlich zum Nachdenken. Anne Brauer.
2: Ja, und zwar, ob diese rasante Entwicklung und das Wettrüsten zwischen den US-Giganten auf dem Markt so weitergehen kann. Ganz klar nein, sagt jetzt auch der Chef bei Anthropic, aus Sorge davor, dass die KI außer Kontrolle gerät. Er will auf die Bremse drücken bei der Entwicklung. Zu schnell bedeutet für ihn zu leichtsinnig. Und er kriegt Beifall von der OpenAI-Spitze und auch von Elon Musk. Bisher hat vor allem die US-Regierung herzlich wenig getan, um die KI-Branche zu regulieren. Nun wollen zumindest Anthropic und OpenAI offenbar selbst für mehr Sicherheit sorgen.
1: CSU-Chef Söder will von einem Wechsel im Kanzleramt nichts wissen. In einem Interview der Bild am Sonntag sagte er, die CSU stehe hinter Friedrich Merz. Der Kanzler sei weiter der Richtige für die Reformen. Nach dem AfD-Erfolg in Sachsen-Anhalt fordert Söder aber deutlich mehr Tempo. Er sagte am Abend im ZDF,
3: all diese Gedankenspiele, Personalspiele, wen man wann wo stürzen kann, halte ich für falsch, sondern ich halte es für richtig, dass diese Regierung einen neuen Schwung bekommt, sich kräftig zeigt und auch daran erinnert, dass das Klein-Klein nicht funktioniert, sondern dass die großen Würfe gefragt sind.
1: Der Deutsche Richterbund will Strafverfahren vor politischer Einflussnahme schützen und fordert deshalb, das Weisungsrecht von Justizministerien gegenüber Staatsanwaltschaften abzuschaffen. Und zwar schnell, mit Blick auf den AfD-Wahlsieg möglichst noch in diesem Jahr, schreibt der Kölner Stadtanzeiger. Die Ukraine wirft Russland vor, systematisch ihr Bahnnetz anzugreifen. Die staatliche Bahngesellschaft berichtet von landesweiten Angriffen. Das komplette Personal sei in höchster Alarmbereitschaft. Unter anderem ist kurz vor der polnischen Grenze ein Zug von einer Drohne getroffen worden. Verletzt wurde dort wohl niemand. Die Ergebnisse in der Fußball-Bundesliga: Leipzig HSV 5:0 und Elversberg Bayern München 1:2. Außerdem gibt's die erste Trainerentlassung der Saison. Borussia Mönchengladbach und Eugen Polanski gehen künftig getrennte Wege.
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1: Im Studio Hanna Messerschmidt. Vor allem die US-Regierung hat bisher wenig getan, um den Wettlauf in der KI-Branche zu kontrollieren. Nun wollen die Konzerne selbst angeblich auf die Bremse treten. Anne Brauer.
2: Die KI-Bosse warnen vor ihrer eigenen Technologie. Der Chef von Anthropic sagt, KI-Systeme könnten innerhalb eines Jahres das ganze Internet übernehmen. OpenAI verschiebt wegen der ganzen Sicherheitsdebatte erstmal seinen Börsengang. Und offenbar wollen die beiden Unternehmen zusammenarbeiten, um die KI-Entwicklung besser zu regulieren und damit sicherer zu machen. Der Anthropic-Boss meint, wir werden dann immer noch schnell sein, aber zu schnell wäre leichtsinnig.
1: Von einer Ablöse von Friedrich Merz als Kanzler will CSU-Chef Markus Söder nichts wissen. Der Bild am Sonntag sagte er, die CSU stehe hinter Merz. Der Kanzler sei weiter der Richtige für die nötigen Reformen. Weiter sagt Söder.
3: Egal, wer jetzt dann sofort einrücken würde, wenn man die Alternativen spielt, der käme mit den gleichen Problemen erstmal aus, mit einer SPD, die sich schwer tut mit Reformen. Und wenn eine SPD anfangen würde, jetzt alles zurückzudrehen, zu glauben, man tut lieber nichts, dann wird es noch schlechter werden. Und deswegen braucht es einen Reformkurs für Deutschland und da steht Merz an der Spitze.
1: Die CDU ist erneut stärkste kommunale Kraft in Niedersachsen. Das zeigt zumindest eine Hochrechnung der Kommunalwahlen von Infratest DIMAP. Demnach hat die CDU mit 27,7% die meisten Stimmen geholt, gefolgt von SPD und AfD. Schießt der Ölpreis noch weiter in die Höhe? Saudi-Arabien hat nach Drohnenangriffen eine wichtige Ölpipeline erstmal dicht gemacht. Viele Experten rechnen deshalb mit einem weiteren Preisanstieg, der dann auch hier an den Tankstellen ankommen dürfte. US-Präsident Trump macht den Iran für die Angriffe verantwortlich. In der Fußball-Bundesliga ist der Run der SV Elversberg erstmal vorbei. Gegen den FC Bayern verlor der Aufsteiger mit 1:2. Außerdem gewann RB Leipzig deutlich mit 5:0 gegen den HSV. Die Hamburger bleiben damit Letzter.
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1: Im Studio Hanna Messerschmidt. Tennisprofi Alexander Zverev hat seinen zweiten Grand-Slam-Titel klargemacht. Der Hamburger hat das Finale der US Open in New York gewonnen. Zverev krönt damit das erfolgreichste Jahr seiner Karriere, nach dem Triumph bei den French Open in Paris und dem Wimbledon-Finale im Sommer. In der KI-Branche schrillen die Alarmglocken. Die KI-Bosse warnen vor ihrer eigenen Technologie, vor den Risiken der künstlichen Intelligenz. Anne Brauer.
2: Wir müssen auf die Bremse treten, sagt Anthropic-Boss Amodei. Er meint, KI-Systeme könnten innerhalb von einem Jahr das ganze Internet übernehmen. Bemerkenswert, Unterstützung kommt nicht nur von Elon Musk, sondern auch von der direkten Konkurrenz. OpenAI-Chef Altman stimmt ihm zu. Und der ChatGPT-Konzern verschiebt wegen solcher Sicherheitsbedenken auch seinen Börsengang. OpenAI und Anthropic wollen offenbar zusammenarbeiten und mehr Aufsicht und Regulation zulassen, um die KI-Entwicklung sicherer zu machen.
1: CSU-Chef Markus Söder stellt sich klar gegen Spekulationen über eine Ablösung von Kanzler Merz. Der Bild am Sonntag sagte er, von der CSU wird es solche Forderungen auf keinen Fall geben. Und weiter?
3: Natürlich ist auch so, dass über Parteien und auch über Personen geredet wird und der Kanzler weiß es. Ihn hat das Ergebnis berührt, ihn berührt natürlich auch die eigenen Zustimmungswerte. Und natürlich muss das Ziel sein, neben Reformpolitik auch die Zustimmung zur Koalition zu verbessern. Aber das ist jetzt ein Stück harte Arbeit und ich glaube, wir tun in der Union gut daran, zusammenzustehen.
1: Zugleich fordert Söder nach dem AfD-Erfolg in Sachsen-Anhalt mehr Tempo von der Bundesregierung. Die bisherigen Ergebnisse seien zu mager. Bei den Kommunalwahlen in Niedersachsen kommt die CDU wohl auf knapp 28% und ist damit erneut stärkste Kraft im Land. Das zeigt eine Hochrechnung von Infratest DIMAP. Dahinter folgen SPD und AfD. Die AfD hat deutlich zugelegt, fast 12 Prozentpunkte verglichen mit der Wahl 2021. In der Fußball-Bundesliga ist der HSV auch in Leipzig unter die Räder geraten. Die Hamburger haben das zweite Mal in Folge mit 0:5 verloren und bleiben Tabellenschlusslicht. Außerdem hat Meister Bayern München mit 2:1 bei Aufsteiger Elversberg gewonnen.